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2: Jo, finde ich gut.
3: Genau, 14:45.

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1: 6:03.

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2: 3 Minuten vor 3:30.

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2: Gleich 10 vor 4. 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
2: 13 Minuten vor 5.

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1: 5:45.
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2: 10 vor 6.

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2: Im Studio ist Michael Miem. Die niederländische Polizei hat in Rotterdam 4 Männer festgenommen, die im Verdacht stehen, Frauen aus ihrem persönlichen Umfeld betäubt und anschließend vergewaltigt zu haben. Nach Angaben der Ermittler soll es sich bei den Opfern um die jeweiligen Partnerinnen der Tatverdächtigen handeln. Die mutmaßlichen Taten wurden demnach gefilmt und die Aufnahmen verbreitet. Gegen weitere Männer wird ermittelt, weil sie an den Übergriffen oder an der Verbreitung des Materials beteiligt gewesen sein sollen. Wer Waren bei Online-Händlern außerhalb der Europäischen Union bestellt, muss ab dem 1. Juli mit zusätzlichen Kosten rechnen.
3: Für Sendungen mit einem Warenwert von unter 150 Euro wird künftig eine pauschale Zollgebühr von 3 Euro pro Warenkategorie fällig. Hinzu kommt weiterhin die Einfuhrumsatzsteuer. Verbraucher sollten deshalb bei Bestellungen aus Ländern wie China künftig genauer auf den Endpreis achten. Je nach Versanddienstleister können außerdem zusätzliche Gebühren für die Zollabwicklung anfallen.
2: Nach dem Scheitern Deutschlands bei der Wahl für einen Sitz im UN-Sicherheitsrat werden Forderungen nach einer Neuausrichtung der Außenpolitik lauter. Bundeskanzler Merz und Außenminister Wadephul betonten zwar, Deutschland werde weiterhin Verantwortung bei den Vereinten Nationen übernehmen. Zugleich mehren sich jedoch auch innerhalb der Regierungskoalition Stimmen, die eine kritischere Haltung gegenüber Völkerrechtsverstößen und eine Überprüfung des außenpolitischen Kurses verlangen. Das US-Repräsentantenhaus hat sich für eine Begrenzung militärischer Einsätze gegen den Iran ausgesprochen und damit den politischen Druck auf US-Präsident Trump erhöht. In einer verabschiedeten Resolution wird betont, dass für einen Kampfeinsatz grundsätzlich eine formelle Kriegserklärung des Kongresses erforderlich sei. Ausnahmen sollen nur für die unmittelbare Verteidigung der USA oder ihrer Verbündeten gelten. Die Vorlage erhielt auch Unterstützung einzelner republikanischer Abgeordneter. Nach dem Scheitern Deutschlands bei der Wahl für einen Sitz im UN-Sicherheitsrat ist eine Diskussion über die deutsche Außenpolitik entbrannt. Die deutliche Niederlage wird von Kritikern als Rückschlag für die deutsche Diplomatie gewertet. Besonders Außenminister Wadephul steht dabei im Fokus, da er die internationale Werbekampagne für die Kandidatur geleitet hatte. Aus politischen Kreisen werden nun Fragen nach den Ursachen des Misserfolgs und den Konsequenzen für die deutsche Außenpolitik gestellt.
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2: Im Studio ist Michael Miem. Die niederländische Polizei hat in Rotterdam vier Männer festgenommen, die im Verdacht stehen, Frauen aus ihrem persönlichen Umfeld betäubt und anschließend vergewaltigt zu haben. Nach Angaben der Ermittler soll es sich bei den Opfern um die jeweiligen Partnerinnen der Tatverdächtigen handeln. Die mutmaßlichen Taten wurden demnach gefilmt und die Aufnahmen verbreitet. Gegen weitere Männer wird ermittelt, weil sie an den Übergriffen oder an der Verbreitung des Materials beteiligt gewesen sein sollen. Wer Waren bei Online-Händlern außerhalb der Europäischen Union bestellt, muss ab dem 1. Juli mit zusätzlichen Kosten rechnen.
3: Für Sendungen mit einem Warenwert von unter 150 Euro wird künftig eine pauschale Zollgebühr von 3 Euro pro Warenkategorie fällig. Hinzu kommt weiterhin die Einfuhrumsatzsteuer. Verbraucher sollten deshalb bei Bestellungen aus Ländern wie China künftig genauer auf den Endpreis achten. Je nach Versanddienstleister können außerdem zusätzliche Gebühren für die Zollabwicklung anfallen.
2: Nach dem Scheitern Deutschlands bei der Wahl für einen Sitz im UN-Sicherheitsrat werden Forderungen nach einer Neuausrichtung der Außenpolitik lauter. Bundeskanzler Merz und Außenminister Wadephul betonten zwar, Deutschland werde weiterhin Verantwortung bei den Vereinten Nationen übernehmen. Zugleich mehren sich jedoch auch innerhalb der Regierungskoalition Stimmen, die eine kritischere Haltung gegenüber Völkerrechtsverstößen und eine Überprüfung des außenpolitischen Kurses verlangen. Das US-Repräsentantenhaus hat sich für eine Begrenzung militärischer Einsätze gegen den Iran ausgesprochen und damit den politischen Druck auf US-Präsident Trump erhöht. In einer verabschiedeten Resolution wird betont, dass für einen Kampfeinsatz grundsätzlich eine formelle Kriegserklärung des Kongresses erforderlich sei. Ausnahmen sollen nur für die unmittelbare Verteidigung der USA oder ihrer Verbündeten gelten. Die Vorlage erhielt auch Unterstützung einzelner republikanischer Abgeordneter. Nach dem Scheitern Deutschlands bei der Wahl für einen Sitz im UN-Sicherheitsrat ist eine Diskussion über die deutsche Außenpolitik entbrannt. Die deutliche Niederlage wird von Kritikern als Rückschlag für die deutsche Diplomatie gewertet. Besonders Außenminister Wadephul steht dabei im Fokus, da er die internationale Werbekampagne für die Kandidatur geleitet hatte. Aus politischen Kreisen werden nun Fragen nach den Ursachen des Misserfolgs und den Konsequenzen für die deutsche Außenpolitik gestellt.
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4: Im Studio ist Michael Miem. Die niederländische Polizei hat in Rotterdam 4 Männer festgenommen, die im Verdacht stehen, Frauen aus ihrem persönlichen Umfeld betäubt und anschließend vergewaltigt zu haben. Nach Angaben der Ermittler soll es sich bei den Opfern um die jeweiligen Partnerinnen der Tatverdächtigen handeln. Die mutmaßlichen Taten wurden demnach gefilmt und die Aufnahmen verbreitet. Gegen weitere Männer wird ermittelt, weil sie an den Übergriffen oder an der Verbreitung des Materials beteiligt gewesen sein sollen. Wer Waren bei Online-Händlern außerhalb der Europäischen Union bestellt, muss ab dem 1. Juli mit zusätzlichen Kosten rechnen.
5: Für Sendungen mit einem Warenwert von unter 150 Euro wird künftig eine pauschale Zollgebühr von 3 Euro pro Warenkategorie fällig. Hinzu kommt weiterhin die Einfuhrumsatzsteuer. Verbraucher sollten deshalb bei Bestellungen aus Ländern wie China künftig genauer auf den Endpreis achten. Je nach Versanddienstleister können außerdem zusätzliche Gebühren für die Zollabwicklung anfallen.
4: Nach dem Scheitern Deutschlands bei der Wahl für einen Sitz im UN-Sicherheitsrat werden Forderungen nach einer Neuausrichtung der Außenpolitik lauter. Bundeskanzler Merz und Außenminister Wadefuhl betonten zwar, Deutschland werde weiterhin Verantwortung bei den Vereinten Nationen übernehmen. Zugleich mehren sich jedoch auch innerhalb der Regierungskoalition Stimmen, die eine kritischere Haltung gegenüber Völkerrechtsverstößen und eine Überprüfung des außenpolitischen Kurses verlangen. Das US-Repräsentantenhaus hat sich für eine Begrenzung militärischer Einsätze gegen den Iran ausgesprochen und damit den politischen Druck auf US-Präsident Trump erhöht. In einer verabschiedeten Resolution wird betont, dass für einen Kampfeinsatz grundsätzlich eine formelle Kriegserklärung des Kongresses erforderlich sei. Ausnahmen sollen nur für die unmittelbare Verteidigung der USA oder ihrer Verbündeten gelten. Die Vorlage erhielt auch Unterstützung einzelner republikanischer Abgeordneter. Nach dem Scheitern Deutschlands bei der Wahl für einen Sitz im UN-Sicherheitsrat ist eine Diskussion über die deutsche Außenpolitik entbrannt. Die deutliche Niederlage wird von Kritikern als Rückschlag für die deutsche Diplomatie gewertet. Besonders Außenminister Wadefuhl steht dabei im Fokus, da er die internationale Werbekampagne für die Kandidatur geleitet hatte. Aus politischen Kreisen werden nun Fragen nach den Ursachen des Misserfolgs und den Konsequenzen für die deutsche Außenpolitik gestellt.
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0: Guten Morgen.
1: Moin. Moin.
0: Ist hier das Vortanzen?
1: Nee, das ist den Gang runter links.
0: Alles klar, danke.
2: Viel Erfolg, ciao.
3: So, und da ihr natürlich jetzt alle frisch und wach seid, mit dem Käffchen auf der Terrasse sitzt oder im Garten, wo auch immer ihr auf der ganzen Welt seid, weil ihr könnt uns natürlich auch via Web hören. 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So, wir kommen zum kleinen Kalender. Was haben wir denn heute Besonderes? Welttag der Umwelt. Internationaler Tag für den Kampf gegen illegale, ungemeldete und unregulierte Fischerei. Nationaltag des Donuts. Boah, auf dem Freitag. Ich sag geil, jetzt krieg ich auch noch Hunger. Namenstag Bonifatius, Ferdinand, Hildebrand, Winfried. Brückentag, frohen Leichnam. Es sagt mir nicht, es gibt noch Menschen, die heute auch noch frei haben, weil gestern frohen Leichnam war. Also jetzt reicht's irgendwann, ja? Ich wiederhole es gerne nochmal. Welttag der Umwelt. Internationaler Tag für den Kampf gegen illegale, ungemeldete und unregulierte Fischerei. Nationaltag des Donuts.

0: Monatsnamenstag Bonifatius, Ferdinand, Hildebrand, Winfried, herzlichen Glückwunsch und Brückentag, frohen Leichnau. Oh, dann habt man noch ein schönes Frei.
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0: Der Rüster?
1: Gracias, Papi.
2: Te quiero.
3: Ja, ihr Lieben, ich bin wieder da. Ich hoffe, ihr habt jetzt ein bisschen Romantik gehabt mit I love you, baby. Einen habe ich noch, der ist auch schön, und zwar dem Song La Historia. Kennen schon viele, habe ich auch schon lange nicht mehr gespielt, aber ich habe gedacht, bevor es jetzt die Werbung gibt, hauen wir den nochmal raus.
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0: Leute, ich habe euch den Postillon wieder mitgebracht. Ne? Und Postillon ist eigentlich so ein bisschen schwarzer Humor, ja. Aber was jetzt kommt, ist eigentlich oder spiegelt das wieder, wie es eigentlich ja wirklich ist. Ne? Geht ja schon mit 2 Monaten los oder 3 Monaten, 4 Monaten. Keine Ahnung. Aber es gibt eine Schockstudie, fast 100% aller Kinder sind spielsüchtig. Also, was das angeht, ja. Ja.
1: Guten Tag und herzlich willkommen zu einer neuen Ausgabe der Postillon Video News. Es sind erschreckende Zahlen, die der Internationale Kinderärzteverband heute in Kopenhagen vorstellte. Demnach leiden unglaubliche 99,7% aller Kinder an Spielsucht.
2: Für die Studie wurden weltweit tausende Kinder im Alter zwischen 2 und 8 Jahren untersucht. Die Ergebnisse sind erschütternd. Spielsucht ist offensichtlich ein Phänomen in allen Gesellschaftsschichten. Der Leiter der Untersuchung, der dänische Kinderarzt Lars Rasmus Knogge, ist noch immer sichtlich bestürzt.
3: Die Kleinen zocken zwanghaft von morgens bis abends und mit allem, was sie in die Hände kriegen können. Die Spanne reicht von Kuscheltier-Rollenspielen bei den Einsteigern, Würfel- und Brettspielen bei den etwas erfahreneren, bis hin zu den berüchtigten Murmelspielen bei Kindern mit ausgeprägterem Suchtverhalten.
2: Schon nach kurzer Zeit ohne Spielgerät zeigen die meisten Kinder Entzugserscheinungen und haben sich psychisch nicht mehr unter Kontrolle. Typische Symptome sind Schrei- und Weinkrämpfe, die besonders bei der Wegnahme eines Spielzeugs auftreten.
3: Wir haben Kinder gesehen, die zum Beispiel ihren Eltern die Zunge rausstrecken oder sie sogar bespucken. Einige fuchteln auch wild mit den Händen herum.
2: Woher die Spielsucht kommt, darüber rätseln die Forscher noch. Für die betroffenen Familien ist die Abhängigkeit ihrer Kinder zudem nicht nur eine seelische Belastung. Um die Sucht ihres Nachwuchses befriedigen zu können, müssen sie oftmals einen erheblichen Teil ihrer finanziellen Ressourcen aufwenden.
1: Spielsucht in der Kindheit scheint aber auch Spielsucht im Erwachsenenalter zu begünstigen. Eine aktuelle Studie der MGM Casino University in Las Vegas ergab, dass 100% aller Glücksspielsüchtigen über 18 schon als Kinder zu zwanghaftem Spielen neigten.
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0: Wie gesagt, ich denke, da ist definitiv was Wahres dran. Was Wahres gibt es auch jetzt wieder für die Hüfte, weil ich denke mal, der eine oder andere schon gefrühstückt. Das heißt, ihr müsst euch jetzt auch ein bisschen aktiv bewegen, damit ihr nicht zunehmt, ja, damit ihr das alles schön umwandelt, ja. Deshalb habe ich mir gedacht, ich bringe euch schön noch 2 spanische Songs mit. Bis zum nächsten Spot.

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1: Also manchmal trete ich ein bisschen so ins Fettnäpfchen. Ne? War eigentlich gar nicht so geplant. Ja, ich komme hier gerade mit, ne? Ihr habt bestimmt schon gegessen, damit ihr das alles schon umwandelt und nicht dick werdet, solltet ihr euch bewegen, ja? Und jetzt habe ich gleich für euch, bevor, also, wie soll ich euch das sagen, bevor es gleich losgeht? Nein, ganz anders. Ich habe jetzt erstmal einen Song für euch, Sido, geboren, um frei zu sein. Und dann habe ich zwei Damen nochmal mitgebracht, die ich auch gestern schon mit hatte, Rebecca und Larissa. Und heute geht es um das Thema, sorry Leute, es tut mir wirklich leid, aber Ernährung. Ich habe euch einfach die beiden nochmal mitgebracht, weil die sind die Erklärbärs-Bärchens ever.

0: Wir sind Rebecca
1: bzw. Larissa. Also je nachdem, um wen es sich von uns beiden handelt.
0: Ganz genau richtig. Und heute haben wir wieder ein sehr interessantes Thema für euch, und zwar das Thema Ernährung.
1: Ja, aber man kann auch Essen dazu sagen.
0: Ja, oder zum Beispiel, nur Essen, man kann nur Essen sagen.
1: Ja, nur Essen.
0: Ja.
1: Ja. Also es gibt ja sehr, sehr viele unterschiedliche Arten von Essen, sag ich mal so. Ich nämlich, ich esse immer nur Low Carb, High Protein, Fat Free, No Sugar.
0: Ja, und ich Nudeln.
1: Manche Leute essen kein Fleisch und man nennt sie Leute, die kein Fleisch essen.
0: Ja, das soll super gesund sein und es verlängert angeblich das Leben. Also auf jeden Fall das Leben von den Tieren.
1: Ja, und das ist gut für das Klima, habe ich gehört. Ja, weil, weißt du, wenn man Fleisch auf einen Grill grillt, ja, dann wird ja die Luft darum auch warm.
0: Ja.
1: Und wenn das ganz viele Leute auf der ganzen Welt machen, dann wird ja die ganze Luft von der Welt warm und damit auch die Erde, weißt du?
0: Ach so.
1: Ja, deswegen.
0: Ach so, darum steht auf manchen Essen ohne Gluten. Gluten, das ist das, was im Grill unten drin ist.
1: Ja, das heiße. Ich hasse
0: ja,
1: Gluten.
0: Ich hasse Gluten auch. Deswegen ist Gluten nämlich schädlich für die Umwelt.
1: Ja. Aber das bedeutet doch theoretisch, dass wenn man das Fleisch kalt essen würde, dann wäre das ja vielleicht gar nicht schlecht für den Klimawandel.
0: Oh mein Gott, Larissa, ich glaube, das ist eine Riesenerkenntnis für die Menschheit, wenn wir das jetzt testen. Okay, lieben Leuten, ich werde jetzt live vor diesen Kamera in diese kalte Fleischwurst beißen. Und ja, es ist eine Fleischwurst. Ich möchte jetzt von keinem mehr in den Live-Kommentaren irgendeine andere Assoziation zu diesen Wurst von euch lesen. Ja, wenn ihr an was anderes denkt, dann ist es euren eigenen Problem, dann müsst ihr euren Gehirn mal waschen.
1: Ja!
0: So, ich werde jetzt sie hineinbeißen. Achtung.
1: Und?
0: Larissa, ich merke gar nichts.
1: Beeindruckend.
0: Larissa!
1: Rebecca!
0: Weißt du was? Ich glaube, ich habe eine sehr gute Idee. Und zwar, wie man Tiere essen kann, ohne die zum Schlachten. Normale Tiere haben ja immer vier Beine. So, was ist jetzt, wenn wir einfach von jedem Tier nur ein Bein essen? Dann hat es immer noch drei. Entschuldigung, das ist ein Bein mehr als Menschen haben. Das ist doch wohl völlig genug. Es gibt auch sehr viele andere Arten, sich zu ernähren. Zum Beispiel, wenn man abnehmen möchte, dann macht man am allerbesten eine...
1: Warum guckst du mich so an? Willst du mir vielleicht unmittelbar möglicherweise mitteilen, dass ich abnehmen soll oder was?
0: Nein, mir fällt nur das Wort nicht ein. Mann, wie heißt das denn, wenn man abnehmen will und deswegen eine Sache nicht isst?
1: Allergie?
0: Ja. Mein Cousin zum Beispiel, der macht Erdnussallergie. Er isst keine Erdnüsse, nie.
1: Wird man denn von Erdnüsse essen dick?
0: Ja, mein Cousin auf jeden Fall. Also sein Kopf und sein Hals. Und dann kriegt er keine Luft mehr.
1: Ja, muss er selber wissen.
0: Es gibt jetzt auch einen super neuen Ernährungstrend. Und zwar, dass man laktoseintolerant ist.
1: Ah, Laktose?
0: Ja.
1: Sind das nicht diese, diese Poloshirts mit dem Krokodil drauf?
0: Ja.
1: Ja, ich mag sie auch nicht. Oh, Rebecca, heißt das dann, dass ich jetzt auch laktoseintolerant bin? Oh nein, ich wünschte, ich wäre tot. Also, lieben Leute, achtet bitte ein bisschen noch auf eure Ernährung, denn sie ist sehr wichtig.
0: Genau. Oh, unser Pizzastar.
1: Ja, endlich. Ich habe so einen Hunger. Ich schwöre, ich sterbe vor Hunger. Ich schulde dir noch Geld. Kannst du bezahlen? Danke.

Ihr Lieben, hier ist so schönes Wetter, es ist schon richtig warm, ich bin schon am Schwitzen, deshalb habe ich mir gedacht, ich werde mir erstmal so ein Erfrischungsgetränk holen, einen Kaffee, mal kurz an die frische Luft gehen und mich dann in der zweiten Stunde gleich wieder melden. Da habe ich noch ein bisschen Musik, Interessantes, dann geht es auch nochmal hier Urlaub in Deutschland mit Olaf Schubert, auch interessant, brauchen wir nicht, aber ihr könnt auch hier Urlaub machen, verstehst du? Also es geht einfach.

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4: Im Studio ist Michael Miem. Die niederländische Polizei hat in Rotterdam vier Männer festgenommen, die im Verdacht stehen, Frauen aus ihrem persönlichen Umfeld betäubt und anschließend vergewaltigt zu haben. Nach Angaben der Ermittler soll es sich bei den Opfern um die jeweiligen Partnerinnen der Tatverdächtigen handeln. Die mutmaßlichen Taten wurden demnach gefilmt und die Aufnahmen verbreitet. Gegen weitere Männer wird ermittelt, weil sie an den Übergriffen oder an der Verbreitung des Materials beteiligt gewesen sein sollen. Wer Waren bei Online-Händlern außerhalb der Europäischen Union bestellt, muss ab dem 1. Juli mit zusätzlichen Kosten rechnen.
5: Für Sendungen mit einem Warenwert von unter 150 Euro wird künftig eine pauschale Zollgebühr von 3 Euro pro Warenkategorie fällig. Hinzu kommt weiterhin die Einfuhrumsatzsteuer. Verbraucher sollten deshalb bei Bestellungen aus Ländern wie China künftig genauer auf den Endpreis achten. Je nach Versanddienstleister können außerdem zusätzliche Gebühren für die Zollabwicklung anfallen.
4: Nach dem Scheitern Deutschlands bei der Wahl für einen Sitz im UN-Sicherheitsrat werden Forderungen nach einer Neuausrichtung der Außenpolitik lauter. Bundeskanzler Merz und Außenminister Wadephul betonten zwar, Deutschland werde weiterhin Verantwortung bei den Vereinten Nationen übernehmen. Zugleich mehren sich jedoch auch innerhalb der Regierungskoalition Stimmen, die eine kritischere Haltung gegenüber Völkerrechtsverstößen und eine Überprüfung des außenpolitischen Kurses verlangen. Das US-Repräsentantenhaus hat sich für eine Begrenzung militärischer Einsätze gegen den Iran ausgesprochen und damit den politischen Druck auf US-Präsident Trump erhöht. In einer verabschiedeten Resolution wird betont, dass für einen Kampfeinsatz grundsätzlich eine formelle Kriegserklärung des Kongresses erforderlich sei. Ausnahmen sollen nur für die unmittelbare Verteidigung der USA oder ihrer Verbündeten gelten. Die Vorlage erhielt auch Unterstützung einzelner republikanischer Abgeordneter. Nach dem Scheitern Deutschlands bei der Wahl für einen Sitz im UN-Sicherheitsrat ist eine Diskussion über die deutsche Außenpolitik entbrannt. Die deutliche Niederlage wird von Kritikern als Rückschlag für die deutsche Diplomatie gewertet. Besonders Außenminister Wadephul steht dabei im Fokus, da er die internationale Werbekampagne für die Kandidatur geleitet hatte. Aus politischen Kreisen werden nun Fragen nach den Ursachen des Misserfolgs und den Konsequenzen für die deutsche Außenpolitik gestellt.

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3: Und da bin ich auch schon wieder in der zweiten Stunde auf Mixradio 101.104.8 am 5.6.26 mit eurem lieben René. Wir haben Freitag und es geht ins Wochenende. I love it, I love it, I love it. Und deshalb habe ich euch ein Lied mitgebracht.

0: Ja, okay, ihr habt mich erwischt, ich habe euch ein bisschen verkackeiert. Natürlich war es ein Lied für euch oder für dich, aber von Apache und dieses Lied hieß wirklich ein Lied für dich. Aber es gab ja schon zwei Lied für euch, für dich. Verstehst du, jetzt gibt es noch drei Lied für dich, vier Lied für dich, die Werbung für dich und dann bin ich für dich wieder da. Also, bleib schon dran, ne? Dich, du.
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2: Ja, manchmal gibt es Dinge, die einfach mal gesagt werden müssen, auch wenn es die Familie betrifft. Und deshalb habe ich euch jetzt Teddy mitgebracht und der wird mal Klartext sprechen. Er hat eine Message an seine Tante und er bringt es auf den Punkt. Er fackelt nicht lange. Glaubt's mir. Das wurde Zeit, Teddy. Hast du gut gemacht.
3: Tag! Jetzt müsste es eigentlich klappen. Ja, das rote Licht leuchtet. Supergeil. Hi, Tante, das ist für dich eine Message. Ich habe eine kleine Überraschung für dich. Halt dich fest, du Drecksau! Jetzt habe ich nicht Angst, aber hey. Bin ich ein bisschen aufgeregt. Ich habe so ein Home-Video noch nie gemacht, fast. Also ein paar Aufnahmen habe ich schon zu Hause, da war ich nicht allein. Ich wollte nur sagen, die Queen-Premiere findet jetzt statt und ich habe 4 Karten. Und da du eine, sag mal, die größte Queen-Fan, ich hasse es, wenn ich mich plapp. Ich habe eine kleine Überraschung für dich. Du kennst doch die Gruppe Queen. Ich hab 4 Karten für die Premiere. Und halt dich mal fest, wer mitkommt auf zur Premiere. Du Drecksau! Der Manni, der Andreas, der Adana und der Solfo. Und du. Dann nehmen wir Andreas raus. Aber ihm habe ich es versprochen, dann nehme ich ihn kurz wieder rein. Dann nehme ich dich raus, weil ich kann ja das Video noch löschen, dann wirst du es nie sehen. Dann würde ich mich, glaube ich, dafür entscheiden. Dann bist du aber jetzt nicht mehr dabei, Tante. Dann gehen wir zu viert. Dann guck du, dass du am 22. Oktober ins Theater gehst oder einfach deinen Kopf an die Wand haust. Ist mir scheißegal, was du machst. Das ist das Universum, du Drecksau, du Elende. 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

0: Ich denke, es gibt immer wieder Situationen, wo ich es selbst oder wir alle und das ganze Team wichtig finden, euch das mit auf den Weg zu geben, zu Herzen zu nehmen und darauf zu achten, auf sich selber und auf die Mitmenschen. Der fünfte Monat des Jahres 26 bietet leider eine höhere Zahl an ertrunkenen Personen in den Gewässern der Kanarischen Inseln. Wie die Plattform Canarias 1500 Kilometer der Costa mitteilt, sind im vergangenen Mai auf den Kanarischen Inseln 5 Menschen in den Gewässern ertrunken. Zudem gab es 14 weitere Badeunfälle auf den Inseln. Davon waren eine Person im kritischen Zustand, 2 Verletzte schwer betroffen, 3 Betroffene mittelschwer, 2 leicht und 5 Rettungsaktionen gab es ohne Verletzungen. Mit diesen neuen Daten ist die Gesamtzahl der auf den Kanaren ertrunkenen Menschen im Jahr 26 auf 25 gestiegen. Dies entspricht einem minimalen Anstieg der Zahl bei den Todesfällen durch Ertrinken verglichen mit dem gleichen Zeitraum 2025-24. Die Gesamtzahl der Wasserunfälle liegt demnach bei 81, 37% mehr als 25. Also als 2025. Etwa 90% aller Unfälle sind auf Unachtsamkeit zurückzukehren, beispielsweise durch Ignorieren der roten Flagge. Und das ist das, was ich gerade gesagt habe. Leute, wenn ihr sowas sehen solltet, habt keine Angst, keine Scheu, geht auf die Leute zu, ey, guck, rote Flagge, geht raus aus dem Wasser. Da habt ihr, finde ich, alles richtig gemacht. Ehrlich. Von den Menschen, die in diesem Zeitraum umkamen, waren 19 männlich und 6 weiblich. Der Bericht befasst sich auch mit Kindesunfällen. Zwischen Januar und Mai waren 11 Minderjährige in Gewässern der Kanarischen Inseln betroffen. Ein Kind kam ums Leben, 4 erlitten schwere Verletzungen, 2 mittelschwere Verletzungen, 2 leichte Verletzungen und 2 weitere wurden unverletzt gerettet. Also bitte Leute, ich kann euch nur sagen, achtet immer schön auf die Beflaggung. Nach Inseln liegt Teneriffa bei den Todesfällen derzeit vorn. Dort gab es im Jahr 26 bisher 10 Todesfälle. Dann folgen Fuerteventura mit 5, Gran Canaria mit 4, El Hierro mit 3 und La Gomera mit 2. Danach registrierten Lanzarote 1 Opfer, La Palma und La Graciosa registrierten bisher keine Opfer. 13 der identifizierten Verstorbenen waren Ausländer mit folgenden Nationalitäten. Deutschland 3, die Vereinigten Staaten 1, Venezuela 1, Belgien 1, Norwegen 1, Italien 1 und die Niederlande 1. Bei 4 weiteren ausländischen Staatsangehörigen wurde die Nationalität nicht angegeben. 3 der Opfer waren Spanier, während in 9 Fällen keine Angaben zum Herkunftsland vorlagen. Bitte Leute, ich kann euch das echt nur auf den Weg geben. Achtet drauf. Bei Rot ist Badeverbot.
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0: Das einzige Problem, was sich ja auch letztes Jahr natürlich manifestiert hat, ist der Urlaub. Viele haben ja aus Unsicherheit einen Urlaub in Deutschland gemacht, haben das dieses Jahr auch wieder vor und dagegen ist nichts einzuwenden. Deutschland hat viele schöne Ecken und Kanten, ne? Also Ostsee, Nordsee, diese archaische, karge, diese karge Schönheit der Nordsee. Nordsee kommt ja für mich von der Attraktivität gleich nach Nordkorea. Und das einzige Problem ist natürlich, es wird ziemlich voll. Also bei gutem Wetter am Strand, gerade an der Ostsee, also da ist es schwer, die soziale Distanz einzuhalten. Ich glaube, da müssen Sie sich dieses Jahr was einfallen lassen. Also, dass man das Sonnen entzerrt. Ja, dass man den Strand zeitlich besser nutzt. Also, die einen sonnen sich am Tag. Genau. Und wenn man sie eben mondet, dann haben viele Angst vor Mondbrand, aber gibt es ja jetzt schon herrliche Mondcreme. Kann man sich auch selber basteln aus Quark und Asbest oder man geht vorher nochmal ins Lunarium. Ne? Also das Grundproblem ist aber natürlich, und das wird ja leider zu selten thematisiert, Deutschland hat einfach zu wenig Strand. Das können wir nicht schönreden. Ja? Wir haben in den letzten beiden Kriegen viel verloren und nichts zurückerobert. Außer Mallorca. Dort ist es aber auch nicht mehr so wie früher. Die wollen das jetzt ja irgendwie kultivieren, so Ballermann und so. Das wird es so in dieser Form nicht mehr geben. So dieser ganze Rudelbums und dieses ganze Komasaufen. Also da bricht wirklich viel aktive Erholung weg. Naja. Also das wird sich das wird sich ändern, da ja nun halt geimpft wird, wie vom wilden Hans gebissen, wird die Nadel reingerammt ins welke Fleisch. Und Experten befürchten ja, dass es deshalb jetzt zu einer Spaltung der Gesellschaft kommt. Also zu einer Polarisierung, also in Geimpfte und Ungeimpfte, was natürlich Quatsch ist, denn es gibt ja viel mehr Kasten. Ne? Also es gibt ja Geimpfte, Ungeimpfte, dann gibt es ja Impfmuffel, denn dann gibt es die Impfleugner. Ja, das sind die, die schon geimpft sind, aber abstreiten. Dann gibt's Impffanatiker, ne, die hauen sich alles rein, was spitz ist. Und damit, eigentlich wäre es natürlich viel besser, wenn man gar nicht so viele Impfstoffe bräuchte. Ja? Also wir haben ja irgendwie Impfstoffe gegen Mars und Mumps, Rödeln, gegen Windpocken, Pneumopopernocken und Psychokokonocken. Also es fehlt eigentlich ein Impfstoff. Einer gegen alles. Einer gegen den Tod. Ja, und bei Bedarf wird nachgeimpft. Ja, gibt ja auch noch Volkskrankheiten, gegen die es noch gar keine Impfung gibt. Ne? Was weiß ich, Alkoholismus. Ne? Könnte ja eine Schluckimpfung sein. So. Und da das Thema Alkohol ein sehr emotional aufgeladenes Thema ist, deshalb haben wir feststellen müssen, dass sich noch niemand dem Thema musikalisch genähert hat. Und wir haben ein Lied geschrieben, ein Impfsong, also jetzt kein Techno, die Jugendlichen hören dann gerne so diese Impf-Impf-Impf-Impf-Impf-Musik. Wir haben stattdessen eine Impf-Polka geschrieben. Wir wollen uns dem Thema eher musikalisch nähern. Und ich muss dazu sagen, dass, also, du kannst, die Musik geht ungefähr so. Genau. Und beide Töne. Ja, beide Töne. Ja, er spielt, wie gesagt, Tuba nur im Nebeninstrument, hat aber nicht mein Hauptinstrument. Und auch textlich mussten wir feststellen, dass es halt gar nicht so leicht ist. Also wir haben bis jetzt nur eine Zeile, und zwar Maria Furtwängler ist kein Impffurtwängler. Rin. Also, ich gebe zu, das war jetzt noch nicht so viel. Das war jetzt erstmal im Prinzip ein Arbeitsnachweis also das war so ein Zwischenstand, dass wir an der Impfpolka arbeiten. Und wir würden euch dann übers Internet informieren, wenn das Lied fertig ist. Vielen Dank.
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1: Hallo ihr Lieben, es ist fast soweit, dass ich mich von euch verabschiede. Nicht fast, ich werde mich von euch verabschieden, bin aber morgen wieder da. Habt ihr euch hoffentlich vorgemerkt, von 11 bis 13 Uhr kanarischer Zeit, 12 bis 14 Uhr deutscher Zeit. Nächstes Special, Thema Reggae, inklusive Leute. Inklusive, und das wird es jetzt auch jeden Samstag geben, inklusive Wochenrückblick der Insel-News, die Top 5. Also vom 5 Tagen gibt es die Top 5 Insel-News. Wochenrückblick. Also, morgen einschalten. In diesem Sinne, ab in die Rinne. Wir haben natürlich noch ein bisschen Musik. Heute gibt's noch, ich denke, ich weiß nicht, ob du erst noch da bist, Mini, aber wenn du da bist, dann gibt's gleich noch die Mini mit Pura Vida. Dann, na sowas, der thematische Hitmix mit Thomas und von 14 bis 16 Uhr Fun ist es dann mit Ramona. Aber Leute, ich habe euch gestern schon gesagt, ja, wir haben neue im Team. Und zwei Jungs, zwei Männer, sagen wir mal so. Und zwar haben wir jetzt dabei. Herzlich willkommen, lieber Melvin und Pascal. Die werden ab nächste Woche, oder der ein oder andere, ich weiß nicht, ob beide auf einmal, ab nächste Woche neu in der Moderation sind. Sie sind aber auch schon dabei, man kann sie schon hören. Ich habe sie schon gehört. Jungs, tipptopp, weiter so. Okay, in diesem Sinne, ich bin jetzt raus, Leute. Wir hören uns morgen. Schönes Wochenende.

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4: Im Studio ist Michael Miem. Die niederländische Polizei hat in Rotterdam vier Männer festgenommen, die im Verdacht stehen, Frauen aus ihrem persönlichen Umfeld betäubt und anschließend vergewaltigt zu haben. Nach Angaben der Ermittler soll es sich bei den Opfern um die jeweiligen Partnerinnen der Tatverdächtigen handeln. Die mutmaßlichen Taten wurden demnach gefilmt und die Aufnahmen verbreitet. Gegen weitere Männer wird ermittelt, weil sie an den Übergriffen oder an der Verbreitung des Materials beteiligt gewesen sein sollen. Wer Waren bei Online-Händlern außerhalb der Europäischen Union bestellt, muss ab dem 1. Juli mit zusätzlichen Kosten rechnen.
5: Für Sendungen mit einem Warenwert von unter 150 Euro wird künftig eine pauschale Zollgebühr von 3 Euro pro Warenkategorie fällig. Hinzu kommt weiterhin die Einfuhrumsatzsteuer. Verbraucher sollten deshalb bei Bestellungen aus Ländern wie China künftig genauer auf den Endpreis achten. Je nach Versanddienstleister können außerdem zusätzliche Gebühren für die Zollabwicklung anfallen.
4: Nach dem Scheitern Deutschlands bei der Wahl für einen Sitz im UN-Sicherheitsrat werden Forderungen nach einer Neuausrichtung der Außenpolitik lauter. Bundeskanzler Merz und Außenminister Wadephul betonten zwar, Deutschland werde weiterhin Verantwortung bei den Vereinten Nationen übernehmen. Zugleich mehren sich jedoch auch innerhalb der Regierungskoalition Stimmen, die eine kritischere Haltung gegenüber Völkerrechtsverstößen und eine Überprüfung des außenpolitischen Kurses verlangen. Das US-Repräsentantenhaus hat sich für eine Begrenzung militärischer Einsätze gegen den Iran ausgesprochen und damit den politischen Druck auf US-Präsident Trump erhöht. In einer verabschiedeten Resolution wird betont, dass für einen Kampfeinsatz grundsätzlich eine formelle Kriegserklärung des Kongresses erforderlich sei. Ausnahmen sollen nur für die unmittelbare Verteidigung der USA oder ihrer Verbündeten gelten. Die Vorlage erhielt auch Unterstützung einzelner republikanischer Abgeordneter. Nach dem Scheitern Deutschlands bei der Wahl für einen Sitz im UN-Sicherheitsrat ist eine Diskussion über die deutsche Außenpolitik entbrannt. Die deutliche Niederlage wird von Kritikern als Rückschlag für die deutsche Diplomatie gewertet. Besonders Außenminister Wadephul steht dabei im Fokus, da er die internationale Werbekampagne für die Kandidatur geleitet hatte. Aus politischen Kreisen werden nun Fragen nach den Ursachen des Misserfolgs und den Konsequenzen für die deutsche Außenpolitik gestellt.
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0: damit ein herzliches Willkommen, ein letztes Mal Willkommen zu Pura Vida mit Mini. Ihr seid bei Mixradio Gran Canaria 101.1, 104.8 FM, vielleicht auch von irgendwo über unseren Webplayer bei mixradio.eu. Herzlich willkommen, schön, dass ihr hier nochmal gemeinsam mit mir in der Sendung seid und vor allem auch schön, dass du wieder hier bist, lieber Pascal.
1: Ja, ich habe dich jetzt natürlich die ganze Woche begleitet und dann heute auch noch einmal, ein letztes Mal.
0: Heute übergebe ich dir quasi den Staffelstab und du wirst hier das Radiozepter weiterführen, gebührend. Das weiß ich auf jeden Fall. Du hast es schon bewiesen die letzten Tage. Und wie René es ja auch gerade schon gesagt hat, gut weiter so. Von daher freue ich mich heute gemeinsam mit dir hier die Sendung zu machen. Und wie könnte es besser sein, als mit einem Peng zu gehen? Und ich habe mir ja dafür heute die besten und wunderbarsten Sportsongs rausgesucht. Es ist mal wieder ein Freitags-Special. Heute reden wir ein bisschen über das Thema WM, über das Thema Sport. Und da dürfen natürlich auch die coolen Songs nicht fehlen, weil wir wissen alle, die Sportsongs, die sind es am Ende, die einem auch im Gedächtnis bleiben und teilweise ja auch noch nach Jahren. Wir haben da heute einige Banger dabei, die kennen wir noch wahrscheinlich aus der Kindheit, als man da die Fußball-WM zum Beispiel geguckt hat. Bleibt also gerne gespannt und für jeden ist heute was dabei. Ja, ich bin gespannt, was kommt, Pascal, und ich bin gespannt, was du heute auch wieder für Themen mitgebracht hast. Wir gehen einfach jetzt mal direkt rein, auch mit einem wunderschönen Song. Viele kennen ihn wahrscheinlich auch aus FIFA, falls das gespielt wird. Empire of the Sun Alive.

0: Bayana von Baker Matt. Den Song kennen wir ja irgendwie alle noch. Der ging ja auch über Social Media. Es ist irgendwie ein Song, der immer mit Sport connected ist. Und wir wollen jetzt natürlich mal heute darüber reden. Bald ist ja WM, ne, Pascal? Weißt du, wann das erste Deutschlandspiel startet? Hast du es dir schon angeguckt?
1: Ja, natürlich. Das habe ich mir schon rot im Kalender markiert. Das ist nämlich am 14. Juni um 19 Uhr spielt ja Deutschland dran gegen Curaçao.
0: Curaçao, genau. Kennt man sonst vielleicht auch nur von Blue Curaçao, ne? Womit
1: genau,
0: halt die,
1: vom Alkohol.
0: Die Getränke eingefärbt werden. Wir sind in Gruppenphase E mit der Elfenbeinküste, Ecuador und eben Curaçao. Und dann ist das erste Spiel in Houston tatsächlich, in Texas, im NRG Stadium. Ich bin gespannt, wie es wird. Was tippst du? Wird Deutschland Curaçao schlagen? Weil Curaçao gilt ja so ein bisschen als Außenseite eigentlich. Also viele sagen, ja, eigentlich souveräner Sieg für Deutschland. Aber was sagst du? Was tippst du?
1: Ich sag, das wird so ein spannendes Spiel, dass das Curaçao auch dass Curaçao auch stark starten wird, ja. Denke ich, dass es schon spannend wird und Deutschland dann aber in der zweiten Hälfte die Führung übernehmen wird und dann einen klaren Sieg rausholen wird. Ich würde so ein 2-0 tippen.
0: Ja, könnte ich mir vielleicht auch vorstellen. Also ich glaube auch, dass Deutschland wahrscheinlich siegen wird, wobei man ja auch sagen muss, gerade die kleinen Teams, die dann halt dabei sind, in den Nationen ist ja Fußball auch groß und die feiern es halt nochmal mehr und gehen vielleicht nochmal mit mehr Herzblut rein, als jetzt natürlich eine krasse Mannschaft wie Deutschland, die sich ja eigentlich eh sicher sind und so sich denken, ey, ja klar, kriegen wir doch hin, wer ist Curaçao, so nach dem Motto. Aber wir werden es sehen. Also am 14. Juni, 19 Uhr. Die Frage ist ja auch, wo kann man das auf hier im Süden von Gran Canaria gucken? Also wenn man mal die Strandpromenade runterschlendert, dann sieht man, eigentlich hängen überall Fernseher und da läuft eigentlich jeden Tag irgendein Sport. Deshalb wahrscheinlich dort, aber vor allem natürlich auch hier bei unserem Partner in der Strandarena, da werdet ihr die WM-Spiele höchstwahrscheinlich auch alle sehen können. Und vielleicht werden wir uns an dem Tag ja mal alle gemeinschaftlich dahin begeben und Deutschland mal anfeuern.
1: Ja, auf jeden Fall. Also ich werde da sein, habe ich mir schon eingetragen. Ich freue mich schon richtig doll. Dort wird bestimmt eine super Stimmung sein mit vielen anderen Fans und auf ein gutes erstes Spiel. Dann,
0: ja,
1: ne?
0: Ich bin sehr, sehr gespannt. Also man kann es auch in Deutschland sehen, ARD oder Magenta TV, die übertragen das Spiel live und ihr könnt es dann euch auch angucken von egal, wo ihr seid. Tja, wir machen es erstmal weiter mit den besten Sportsongs heute im Freitagsspecial und ein paar sportliche Themen haben wir natürlich nachher auch noch. Bleibt gespannt. Jetzt erstmal ein aktueller WM-Song. Dai Dai, Shakira und Burna Boy. Let's go!

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Es ist 11.24 Uhr, ihr hört Mixradio Gran Canaria und um kurz vor halb gibt es bei uns immer die Lokalnachrichten. Und worum das bei uns heute geht, erzähle ich euch jetzt. Ein Radwegprojekt in Meloneras wurde gestoppt. Die Kanaren führen eine Umweltabgabe ein. Fast 6 Tonnen Müll wurden an der Küste entfernt und auf der Nachbarinsel Teneriffa gab es eine Notlandung eines Kleinfahrzeugs auf einer Straßenkreuzung. Das und mehr gleich in den Lokalnachrichten.

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1: Radweg in Meloneras gestoppt. Das geplante Radwegprojekt zwischen Maspalomas und Meloneras wurde vorerst gestoppt. Grund sind Vorgaben, dass des EU-Förderprogramms Next Generation EU, wonach die Arbeiten bereits bis März 2026 abgeschlossen sein müssen. Ein Termin, der nach Einschätzung der Verantwortlichen nicht mehr einzuhalten war. Das mit rund 500.000 Euro veranschlagte Projekt sollte über europäische Fördermittel finanziert werden. Um das Risiko einer Rückzahlung oder des Verlustes der Zuschüsse zu vermeiden, zog das Konsortium Maspalomas Gran Canaria das laufende Vergabeverfahren zurück und setzte die Ausschreibung aus.
2: Kanaren führen Umweltabgabe ein. Die kanarische Regierung plant erstmals eine Umweltabgabe für die Einleitung von Abwasser ins Meer. Der entsprechende Verordnungsentwurf befindet sich bis zum 30. Juni in der öffentlichen Konsultation. Betreiber genehmigter Einleitungsstellen sollen künftig abhängig von Abwassermenge und Schadstoffbelastung zahlen. Mit der neuen Regelung will die Regionalregierung die Meeresumwelt besser schützen und die Anreize zur Verringerung von Verschmutzung schaffen. Die Einnahmen, die auf rund 5 Millionen Euro pro Jahr geschätzt werden, sollen in Umwelt- und Sanierungsmaßnahmen fließen. Für nicht genehmigte Einleitungen sind weiterhin Sanktionen vorgesehen.
1: Fast 6 Tonnen Müll an der Küste entfernt. Die Gemeinde Moja hat bei einer Reinigungsaktion entlang ihrer Küste insgesamt 5,7 Tonnen Abfälle entfernt. Die Arbeiten dienten zum Schutz und Erhalt des rund 4,2 Kilometer langen Küstenabschnitts. Gesammelt wurden vor allem Pflanzenreste, Kunststoffe, Holz, Paletten, Seile und Glas. Allein auf Vegetationsreste entfielen mehr als 3,5 Tonnen. Die Gemeinde betonte die Bedeutung regelmäßiger Maßnahmen, um die Küstenlandschaft und ihre natürlichen Lebensräume zu erhalten.
2: Notlandung eines Kleinflugzeugs auf Straßenkreuzung. Eine Leichtmaschine musste am Donnerstagnachmittag in der Wohnsiedlung Amarilla Golf im Süden Teneriffas notlanden. Das Flugzeug verlor wenige Kilometer vor dem Flughafen Teneriffa Süd aus bislang ungeklärter Ursache stark an Höhe und kam schließlich auf einer Straßenkreuzung zum Stillstand. Pilot und Co-Pilot blieben nach ersten Angaben unverletzt. Vorsorglich wurden beide zur medizinischen Untersuchung in ein Krankenhaus gebracht. Im Einsatz waren Feuerwehr, Ortspolizei und Rettungsdienst. Zudem musste ausgelaufener Treibstoff gesichert werden. Und das waren für euch unsere Lokalnachrichten hier aus der Redaktion brandfrisch geschrieben. Falls ihr alles nochmal selber nachlesen wollt, könnt ihr das gerne machen auf unserer Website www.mixradio.eu unter dem Reiter Lokalnachrichten und dem heutigen Datum. Da findet ihr alles nochmal ausgeschrieben, was wir euch gerade vorgetragen haben. Und heute sind wir ja im Sportspecial hier beim Pura Vida und deshalb gibt's jetzt auch noch einen absoluten Sportklassiker von Andreas Burani auf uns.

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0: Ja, und heute geht's ja bei uns so ein bisschen um die WM, die bald losgeht. Die Vorfreude, die startet überall schon. Und es gibt auch ein paar Neuigkeiten. Hast du da schon vielleicht was von gehört, Mini?
1: Ja, ich habe zumindest gelesen, dass es wohl ein paar Regelveränderungen jetzt geben soll bei der WM.
0: Genau, das ist richtig. Denn zum einen gibt es zum Beispiel jetzt einen Countdown beim Abstoß und Einwurf. Der Schiedsrichter zählt künftig 5 Sekunden herunter, wenn ein Spiel zu lange braucht. Wird die Zeit dabei überschritten, gibt es dann einen Eckstoß, Abstoß und Einwurf für den Gegner unter anderem. Und die zweite Regel, insgesamt 8 Stück, da müssen sich dann die Spieler ein bisschen mehr sputen beim Auswechseln. Also ausgewechselte Spieler müssen das Spielfeld innerhalb von 10 Sekunden verlassen. Wenn sie das nicht machen und es zu Spielverzögerungen kommt, gibt es natürlich auch Konsequenzen. Außerdem mehr Sichtbarkeit für Ersatzspieler, denn auch die Ersatzspieler stehen jetzt künftig bei der Nationalhymne mit auf dem Platz.
1: Oh, okay, spannend.
0: Ja, finde ich auch ganz gut. Und wenn es Verletzte gab, also müssen behandelte Spieler nach der Versorgung für mindestens 1 Minute das Spielfeld verlassen. Das finde ich sowieso richtig, weil ich verstehe nicht, die Spieler, die liegen da schmerzverzerrt, Krämpfe, weiß nicht was, und dann wird einfach wieder weitergespielt.
1: Ja, die laufen noch drumrum am besten.
0: Ja. Und da gibt es aber noch eine Ausnahme, nämlich für einen Torhüter und auch bei Foulspielen mit Gelb- oder Rotkarte gegen den Verursacher. Mhm. Die dürfen dann auch draufbleiben. Und generell wird es mehr Konsequenzen geben für bockige Spieler. Zum Beispiel gibt es ja schon öfter mal, gab es ja so Aktionen, dass die Spieler aus Protest einfach den Platz verlassen haben. Ja. Und wenn sie das machen, dann gibt es direkt Rot. Und auch das Verdecken des Mundes zur Vermeidung vom Lippenlesen wird auch künftig mit Rot bestraft.
1: Oh.
0: Weil dann gibt es natürlich Spieler, die da auch gerne mal ein paar kleine Beleidigungen mit der Hand verdecken. Ne?
1: Mhm, jetzt kann es nicht versteckt werden.
0: Und es gibt jetzt auch mehr Rechte für den Videoschiedsrichter. Der VAR darf jetzt nämlich auch bei klar falschen zweiten gelben Karten und falschen Teamzuordnungen bei Karten und offensichtlichen Eckstoßfehlentscheidungen mit eingreifen.
1: Oh, okay.
0: Und bei der ersten gelben Karte und nicht gegebenen zweiten gelben bleibt die Entscheidung aber beim Schiedsrichter.
1: Okay.
0: Und jetzt kommen wir schon fast zum Ende. Wegen der großen Hitze, also es spielt ja in Südamerika unter anderem und auch in vielen Teilen der USA, es ist ja auch viel wärmer als zum Beispiel in Deutschland, gibt es in jeder Halbzeit 2 feste Trinkpausen um etwa Minute 22 und 67. Diese dauern dann jeweils rund 3 Minuten und sollen dann gleiche Bedingungen bei der Hitze schaffen.
1: Aber auch verrückt irgendwie, dass da das Spiel halt unterbrochen wird und dann kurz gesagt wird, gut, alle kurz vom Platz, jetzt trinken. Also irgendwie witzig, wenn man es nicht kennt, aber...
0: Ja, das ist schon interessant, aber finde ich richtig, also wie gesagt, also Fußball finde ich sowieso schon krass, wenn die da ich weiß gar nicht, wie viele Kilometer die da abrennen in einem Spiel. Also das wäre für mich sowieso unmöglich, da bräuchte ich die ganze Zeit einen Trinkrucksack oder so. Und zu guter Letzt natürlich die erweiterten Disziplinarregeln bei unsportlichem Verhalten. Da soll es künftig mehr Konsequenzen geben. Die stehen jetzt noch nicht genau fest, aber das wird in Zukunft, denke ich mal, jetzt bald rauskommen.
1: Ja, denke ich auch. Ich bin gespannt drauf. Mal schauen, wie es sich im Spiel dann ereignet, sage ich mal.
0: Ja, und jetzt haben wir noch mehr Fußballsongs dabei? Ja,
1: na klar, haben wir die auf jeden Fall. Und zwar geht's einfach mal direkt gleich weiter. Das ist tatsächlich ein Hit eigentlich. Der wird auch oft bei Partys gespielt. Wir kennen ihn alle von Chumbawamba, Dub Dumping. Let's go!

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2: Im Studio ist Michael Miem. Die niederländische Polizei hat in Rotterdam 4 Männer festgenommen, die im Verdacht stehen, Frauen aus ihrem persönlichen Umfeld betäubt und anschließend vergewaltigt zu haben. Nach Angaben der Ermittler soll es sich bei den Opfern um die jeweiligen Partnerinnen der Tatverdächtigen handeln. Die mutmaßlichen Taten wurden demnach gefilmt und die Aufnahmen verbreitet. Gegen weitere Männer wird ermittelt, weil sie an den Übergriffen oder an der Verbreitung des Materials beteiligt gewesen sein sollen. Wer Waren bei Online-Händlern außerhalb der Europäischen Union bestellt, muss ab dem 1. Juli mit zusätzlichen Kosten rechnen.
3: Für Sendungen mit einem Warenwert von unter 150 Euro wird künftig eine pauschale Zollgebühr von 3 Euro pro Warenkategorie fällig. Hinzu kommt weiterhin die Einfuhrumsatzsteuer. Verbraucher sollten deshalb bei Bestellungen aus Ländern wie China künftig genauer auf den Endpreis achten. Je nach Versanddienstleister können außerdem zusätzliche Gebühren für die Zollabwicklung anfallen.
2: Nach dem Scheitern Deutschlands bei der Wahl für einen Sitz im UN-Sicherheitsrat werden Forderungen nach einer Neuausrichtung der Außenpolitik lauter. Bundeskanzler Merz und Außenminister Wadephul betonten zwar, Deutschland werde weiterhin Verantwortung bei den Vereinten Nationen übernehmen. Zugleich mehren sich jedoch auch innerhalb der Regierungskoalition Stimmen, die eine kritischere Haltung gegenüber Völkerrechtsverstößen und eine Überprüfung des außenpolitischen Kurses verlangen. Das US-Repräsentantenhaus hat sich für eine Begrenzung militärischer Einsätze gegen den Iran ausgesprochen und damit den politischen Druck auf US-Präsident Trump erhöht. In einer verabschiedeten Resolution wird betont, dass für einen Kampfeinsatz grundsätzlich eine formelle Kriegserklärung des Kongresses erforderlich sei. Ausnahmen sollen nur für die unmittelbare Verteidigung der USA oder ihrer Verbündeten gelten. Die Vorlage erhielt auch Unterstützung einzelner republikanischer Abgeordneter. Nach dem Scheitern Deutschlands bei der Wahl für einen Sitz im UN-Sicherheitsrat ist eine Diskussion über die deutsche Außenpolitik entbrannt. Die deutliche Niederlage wird von Kritikern als Rückschlag für die deutsche Diplomatie gewertet. Besonders Außenminister Wadephul steht dabei im Fokus, da er die internationale Werbekampagne für die Kandidatur geleitet hatte. Aus politischen Kreisen werden nun Fragen nach den Ursachen des Misserfolgs und den Konsequenzen für die deutsche Außenpolitik gestellt.

0: Chase the Sun, Planet Funk. Wir haben es kurz nach 12 kanarische Zeit hier im Süden von Gran Canaria. Überall anders ist es eventuell schon eine Stunde später, je nachdem, wo ihr zuhört. Zum Beispiel von Deutschland, da ist es jetzt kurz nach 1. Und es ist natürlich heute Freitag bei Pura Vida. Wir sind mittendrin im Freitag-Special. Heute geht's um die besten Sportsongs ever. Und wir haben natürlich die erste Stunde schon mal gut durchgerockt, Pascal und ich im Studio. Wir sind hier am Mitsingen, am Dancen und vor allem auch am Fühlen für, vorfühlen, möchte ich schon sagen, für die WM. Wie sieht's bei dir aus, Pascal? Bist du schon jetzt ein bisschen mehr gehypt noch als vor der Show?
1: Ja, also definitiv bei den Songs, da kommt wirklich dieses WM-Feeling auf, ja, wo man sich dran erinnert. Ich weiß, vor allem als Kind, ne, mit acht Jahren oder so, das ist ja bei uns noch nicht so ganz so lange her wie bei manch anderen, war das ja nochmal was ganz anderes. Ja. Man hat das ja gar nicht so gesehen, dass jetzt irgendwie so den Sport vielleicht auch gar nicht so im Vordergrund, aber dieses Feeling, alle haben gute Laune, es werden die Deutschen T-Shirts getragen, wir gucken alle zusammen Fußball, es wird gefeiert und da wird man mit den Songs so ein bisschen auch wieder in die Zeit zurückgesetzt.
0: Ja, irgendwie schon, ne?
1: Und das ist schön und das macht auch immer Vorfreude, ja.
0: Ja, das stimmt. Gefühlt war es auch immer Sommerferien und Fußball-WM. Ja. Kam immer zusammen natürlich, dann die ganzen Fähnchen an den Autos und irgendwann kam ja dann noch die Vuvuzela, wo man dann immer mal einmal erlaubt wurde, dass man einmal im Garten die Vuvuzela trötet, wenn ein Tor gefallen ist. Und naja, ihr wisst doch, wie es ist. Ich hoffe, ihr fühlt es genauso wie wir beide hier. Grüße gehen raus an alle, die jetzt vielleicht noch bei der Arbeit sitzen. Vielleicht sitzt ihr gerade im Lager, habt hier unser Mixradio über die Boxen an. Vielleicht sitzt ihr auch noch im Büro, haltet dann noch durch. Vielleicht habt ihr schon Feierabend. Vielleicht seid ihr auch einfach hier schon im Urlaub auf Gran Canaria und hört von hier aus zu, wo auch immer ihr seid. Wir grüßen euch und nehmen euch jetzt mit in die zweite Stunde von Pura Vida mit den besten Sportsongs ever. Und da darf natürlich einer nicht fehlen, lieber Pascal. Welcher ist das?
1: Helelelele.
0: Ihr wisst, was jetzt abgeht. Safri Duo, Vele und Safri Duo.

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2: Hallo.
1: Wir reden ja heute so ein bisschen über das ganze Fußballthema, die große Vorfreude für die WM. Und da würde ich mal sagen, starten wir gleich mal mit unserer deutschen Mannschaft. Die ist nämlich bereits in den USA angekommen und startet morgen Abend in ihre Vorbereitung mit einem Testspiel gegen die USA in Chicago. Und dabei erinnert die Reise auch so ein bisschen an frühere Begegnungen und WM-Momente zwischen den beiden Teams. Historisch gab es bislang 12 Duelle zwischen Deutschland und den USA, ohne ein einziges Unentschieden. Dabei gewann Deutschland 8 Spiele, die USA aber nur 4. Und besonders in Erinnerung bleiben da die WM-Begegnungen wie der 2-0-Sieg 1998 und das 1-0 bei der WM 2014 im stark verriegelten Recife, wo man sich vielleicht auch noch an die Bilder erinnern kann von Joachim Löw mit durchnässten Haaren und auch dem US-Trainer Jürgen Klinsmann. Das ist aber sowieso ganz besonders, weil...
2: Ja, die beiden kennen sich ja auch und Klinsmann kennt man natürlich ja auch einfach als deutschen Trainer. Und dann irgendwie habe ich gerade so gedacht, spannend, das habe ich ganz vergessen, dass die beiden sich dann quasi so gegenüberstanden als Trainer-Duo. Spannend.
1: Ja, also wirklich beide die deutsche Mannschaft trainiert und dann stehen sie sich gegenüber.
2: Ja,
1: auch krass.
2: Ja, auf dem Feld, gegeneinander, zack.
1: Und dann natürlich auch noch die WM 1994 mit der extremen Hitze im Spiel gegen Südkorea in Dallas, das Kopfballaus durch Jordan Lechko gegen Bulgarien und sowie der sogenannte Stinkefinger-Vorfall um Stefan Effenberg, der dann auch nach einem Fan-Eklat aus dem Turnier und der Nationalmannschaft flog.
2: Oi.
1: Also so weit kann es gehen, wenn man sich nicht zusammenreißen kann. Ne? Und
2: ja,
1: das soll jetzt natürlich auch bei dieser WM nicht so laufen und deswegen gibt es stärkere Konsequenzen, dass wir ein schönes Miteinander und ein schönes Spiel haben, beziehungsweise viele schöne Spiele sehen können.
2: So ist es, so ist es. Ja, wir sind immer noch weiterhin gespannt, wie es sich auswirkt, ne? Mit den ganzen Regeln, wir haben ja vorhin schon drüber gesprochen, auch was weiß ich, dass jetzt Zeiteinwürfe sind und so weiter und so fort. Und ja, ich bin gespannt drauf.
1: Aber erstmal geht's wieder weiter mit Musik, richtig?
2: Na klar, das dürfen wir hier nicht vernachlässigen. Jetzt auch natürlich wieder einen Banger und den kennen wir alle von einer der Fußball-WMs natürlich auch. We Are One, Pitbull und Jennifer Lopez.

0: Song, der geht doch runter wie Öl, der macht einem Gänsehaut, da erinnert man sich richtig an einen warmen Sommertag mit der Fußball-WM Waving Flags von Kanan. Und ja, wir haben ja heute schon ein bisschen jetzt angeteasert, wer es noch nicht mitbekommen hat, hallo, die WM geht jetzt bald los, wir sind im Juni und bald nächsten Monat ist ja auch schon wieder das Finale, also ihr wisst, ne, es geht ja alles wieder schnell. Aber was auch genauso schnell geht, ist natürlich die Entscheidung der FIFA, wo schon die nächste WM stattfinden wird und das, obwohl noch nicht mal die aktuelle WM spielt, aber die sind natürlich auch immer schon ein bisschen im Voraus, ja. Nämlich die WM 2030. 2030 klingt jetzt noch weit weg, ist aber wahrscheinlich schneller auch wieder da, als man gucken kann. Wird sogar eine historische Weltmeisterschaft. Erstmals findet nämlich ein so großes Turnier auf 3 Kontinenten und in 6 Ländern statt. Die Hauptgastgeber sind Spanien, Portugal und Marokko. Aber das Coole ist eigentlich, in 2030 ist dann das 100-jährige Jubiläum bei der Fußball-WM, denn die erste Fußball-WM hat 1930 in Uruguay stattgefunden. Deswegen werden außerdem noch zusätzlich zu Spanien, Portugal und Marokko außerdem je noch ein Spiel in Uruguay, Argentinien und Paraguay ausgetragen werden. Also, ihr hört schon, es sind viele Länder dabei, insgesamt wieder 48 Nationalteams und diese 6 Gastgeberländer, die ich gerade aufgezählt habe, sind automatisch auch schon qualifiziert. Und jetzt kommt aber der Plot-Twist, den ich euch nicht vorenthalten will. In Spanien sollen ganze 11 Stadien davon Spiele austragen und das könnte natürlich auch für uns hier auf Gran Canaria interessant sein, denn das Estadio de Gran Canaria hier in Las Palmas gilt als möglicher Austragungsort, denn das Stadion umfasst eine Menschenmasse, die da reingeht, von ungefähr 45.000 Leuten. Und auch generell von der Infrastruktur ist es wohl in Erwägung gezogen worden. Deshalb gilt es jetzt natürlich für Gran Canaria darum, sich als WM-Standort zu präsentieren. Die FIFA prüft gerade das Stadion, die Infrastruktur, auch Verkehrskonzepte, Sicherheitsmaßnahmen werden schon ausgearbeitet. Und deswegen macht sich das Estadio de Gran Canaria gerade daran, ein paar Umbauarbeiten vorzunehmen. Das Dach soll saniert werden, ne? Die Eingänge, Ausgänge, die Sitze und so weiter und so fort. Ihr wisst ja, da ist immer ganz schön Arbeit mit verbunden, wenn man so eine Großveranstaltung machen will. Die Inselregierung von Gran Canaria, die sieht natürlich den FIFA-Besuch als absolut wichtigen Meilenstein, vor allem in der Fußballgeschichte, in der Sportgeschichte der Insel. Aber natürlich auch, es ist einfach eine Ehre, ne? Wenn man jetzt sieht, Gran Canaria gehört natürlich zu Spanien und dann als Insel aber auch einen Fußball-WM-Match austragen zu dürfen, das ist natürlich einfach eine große, große Ehre. Und das könnte für Gran Canaria bedeuten, dass natürlich weltweit Millionen Fernsehzuschauer erreicht werden. Das heißt, vielleicht, ne, Tourismus könnte angeregt werden, die Wirtschaft vielleicht ein kleiner Boom und natürlich auch generell internationale Sichtbarkeit als Insel. Es wird also interessant. Jetzt gucken wir aber erstmal auf diese WM natürlich, aber die andere kann man ja natürlich schon mal mit so einem leichten Seitenblick schon mal beäugen und da mal beobachten, was dann dabei rauskommt. Ja, vielleicht sehen wir dann 2030 irgendein Spiel hier auf Gran Canaria im Estadio de Gran Canaria. Spannend wäre es auf jeden Fall, Pascal, oder? Würdest du dafür nochmal herkommen?
1: Ich würde es in Erwägung ziehen. Vermutlich, ja.
0: Oder? Es ist schon mit so das Nächste, wenn es nicht Deutschland ist und dann an Spanien dran.
1: Und ich meine, die Flüge sind ja günstig.
0: Ja,
1: ne?
0: Kann man
1: also
0: machen.
1: Wenn man jetzt nicht gerade zur Zeit herfliegen möchte, wo der Papst hier ist.
0: Bei so wie bald?
1: Flugpreisen von, wie viel waren es nochmal?
0: Ach, 500, 900 Euro irgendwie in dem Dreh.
1: Ja, und sonst so um die 130 Euro.
0: Ja, da kann man das dann schon mal machen. Wir werden auf jeden Fall weiter für euch da ein Auge drauf haben. Aber wo wir jetzt schon bei den Sportsongs natürlich sind, da haben wir natürlich auch noch einen deutschen Song, den haben wir bisher noch gar nicht gespielt.
1: Nee, das ist nämlich der Song von Herbert Grönemeyer, Zeit, dass sich was dreht. Das ist sozusagen die WM-Hymne von 2006 gewesen und der Titel, den hat man ja 18 Jahre später nochmal bei der EM 2024 gehört und 18 Jahre? Nee, das passt nicht ganz, wa?
0: Wir rechnen später nach. Ja.
1: Jedenfalls bei der WM-EM 2024 gab es den Song ja nochmal in neuer Fassung sozusagen mit einem jungen Berliner Rapper, Soho Bunny. Und für mich war das auch so diese EM-Hymne. Der Song war super und generell sind diese neuen Formate mit alten Künstlern und neuen Rappern wirklich sehr schön auf den Ohren. Wie zum Beispiel bei Udo Lindenberg,
0: ja.
1: Und Apache mit dem Song Komet, der ging ja auch durch die Decke.
0: Ja.
1: Und der Song sozusagen, Zeit, dass sich was dreht mit Soho Bunny und Herbert Grönemeyer, war wirklich auch ein sehr schönes Stück. Aber jetzt hören wir erstmal in das Original rein.
0: Genau, los geht's. Herbie, sing uns.

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0: das war Gala, Freed from Desire. Und wir haben jetzt gerade hier schon im Büro gesagt, heute konnte man echt viel mitsingen, echt viel mitwippen. Und das war eigentlich jetzt richtig schön. Und ich finde auch persönlich, jetzt gerade bin ich glücklich und zufrieden mit meiner Gesamtsituation. Und ich fand es sehr, sehr schön, heute nochmal die letzte Show gemeinsam auch mit Pascal hier machen zu dürfen. Den habe ich jetzt aber gerade mal gegen Ramona weggezaubert. Die sitzt hier vor mir. Meine geliebte, wertgeschätzte Kollegin. Ein letztes Mal stehen wir uns heute noch gegenüber.
1: Hallo, wie lieb von dir, Mensch. Das kann ich ja nur zurückgeben. Meine geliebte, geschätzte Kollegin.
0: Ja, wir haben es uns euch oft genug gesagt. Ihr durftet es immer mit anhören. Wir haben hier immer gute Laune im Büro. Und vor allem gebe ich jetzt aber das Pura Vida Feeling mit in die nächste Show, nämlich zu Fun in the Sun mit Ramona und mit Melvin. Um was geht's denn heute, lieber Ramona?
1: Ja, das ist natürlich auch wieder die Fangfrage, denn es ist doch Freitag, ihr wisst doch Bescheid. Freitags ist Charts Freitag und yes. Ja, ich konnte es die letzten Wochen nicht abwarten. Wir sind endlich angekommen. Wir sind in den 2000ern drin. Also ja, seid gespannt. Es wird ein Banger nach dem nächsten rausgehauen, gleich bei Fun in the Sun mit mir und Melvin. Also ja, schaut an.
0: 2000er.
1: Dran, wie auch immer.
0: Das ist ja schon wieder spannend. Da ist wahrscheinlich der ein oder andere Song dabei, den man auch gut abfeiern kann.
1: Auf jeden Fall.
0: Ich kann euch empfehlen, bleibt da auf jeden Fall dran, hört da rein. Und von meiner Seite bleibt mir jetzt gar nicht mehr so viel zu sagen, außer lebt das Pura Vida Feeling weiter, tragt es hinaus in die Welt, geht einfach mit einem Lächeln jeden Morgen aus dem Haus und denkt euch, hey, es ist doch ein entspanntes Leben, mir geht's gut, ich bin gesund im besten Fall und seid einfach glücklich, denkt immer an die schönen Shows und vor allem hört hier weiter Mix Radio Gran Canaria, denn hier kriegt ihr immer den besten Mix aus jung und alt, sag ich ja, wie es ist und vor allem auch gleich bei Fun in the Sun. Und meine lieben Zuschauerinnen und Zuschauer, Zuhörerinnen und Zuhörer, weil ihr ja immer mein Intro gehört habt, Bill Withers, A Lovely Day, dachte ich mir, es ist doch ein schöner Showabschluss, das Lied jetzt nochmal in voller Länge zu spielen. Und das gibt's jetzt auch. Bill Withers, A Lovely Day. Und damit sage ich Ciao aus dem Pura Vida Feeling. Ganz liebe Grüße. Fühlt euch gedrückt. Eure Minnie.

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4: Mit Michael Mim. Trotz der erneuten Waffenruhe kommt es zwischen Israel und der libanesischen Hisbollah-Miliz weiter zu schweren Kampfhandlungen. Nach Angaben des libanesischen Gesundheitsministeriums wurden bei mehreren Angriffen im Süden und Osten des Landes mindestens 8 Menschen getötet. Zudem gab es zahlreiche Verletzte, darunter auch Frauen und Kinder. Die israelische Armee meldete ihrerseits den Tod eines Soldaten bei einem Angriff der pro-iranischen Miliz auf im Südlibanon stationierte Truppen. Deutschland und Frankreich wollen mit einer neuen Initiative den EU-Beitrittsprozess für die Staaten des Westbalkans beschleunigen. Bundeskanzler Merz und Frankreichs Präsident Macron werben bei einem Gipfeltreffen in Montenegro dafür, Beitrittskandidaten bereits während laufender Verhandlungen schrittweise stärker in die Strukturen der Europäischen Union einzubinden. Ziel ist es, den Annäherungsprozess attraktiver und schneller zu gestalten. Dazu auch Jakov Divi von der Konrad-Adenauer-Stiftung.
5: Die Teilnahme an einzelnen Politikbereichen, das ist, glaube ich, der richtige Weg, damit eben auch die Menschen auf dem Westbalkan, die zum Teil ja auch über 20 Jahre auf diese Mitgliedschaft warten, stärker die Vorteile von der EU-Mitgliedschaft spüren. Und deswegen ist es, glaube ich, der richtige Ansatz. Wenn Deutschland und Frankreich was abstimmen, dass es auch wirklich implementiert wird, umgesetzt wird. Und deswegen, glaube ich, sind das erste wichtige Schritte.
4: Die Pläne von Bundesgesundheitsministerin Warken zur Stabilisierung der Pflegeversicherung stoßen weiter auf großen Widerstand. Der grünen Gesundheitsexperte Dahmen kritisiert, dass die vorgesehenen Einsparungen vor allem zulasten von Pflegebedürftigen und ihren Angehörigen gingen. Zudem warnt er vor steigenden Belastungen für Kommunen durch höhere Sozialhilfekosten. Die Zahl der Menschen mit einem anlagefähigen Vermögen von mindestens $1 Million ist weltweit erneut kräftig gewachsen. Nach einer Analyse zählten im vergangenen Jahr rund 25 Millionen Menschen zu dieser Gruppe. Auch in Deutschland nahm die Zahl der vermögenden Privatpersonen deutlich zu und stieg auf rund 1,8 Millionen. Deren Gesamtvermögen wuchs ebenfalls kräftig. Deutschland belegt damit im internationalen Vergleich weiterhin den 3. Platz hinter den USA und einem weiteren Spitzenreiterland.

0: In the Sun. Hallihallo, es ist Freitag, der 5. Juni. Es ist genau 13 Uhr kanarische Zeit, 14 Uhr, wenn ihr zuhört vom europäischen Festland. Vielleicht hört ihr zu über unseren Webplayer auf www.mixradio.eu oder ihr seid hier auf dieser wunderschönen Insel in der Sonne im Urlaub. Ihr hört Mixradio Gran Canaria, vielleicht im Auto bei eurem Roadtrip gen Wochenende auf den Zahlen zum Glück 101.1 und 104.8. Egal wie ihr es macht, ihr macht es auf jeden Fall richtig, denn ihr hört wieder mal Fun in the Sun mit mir, Ramona, und ich habe heute auch meinen wunderbaren Kollegen Melvin wieder am Start. Hallo Melvin!
1: Ein großes Hallo in die Runde.
0: Ich freue mich, dass du am Start bist und wir beide, die lieben Zuhörerinnen und Zuhörer, die nächsten zwei Stunden ja mit unserer Playlist und vor allem mit dem Charts-Freitag wieder beglücken dürfen. Ihr wisst Bescheid, bei Fun in the Sun heißt Freitag immer Charts-Freitag und wir sind mittendrin endlich angekommen in meinem Jahrzehnt des Glücks. Also wir sind in den 2000ern, wir sind im Jahr 2000 und wir werden euch heute die Top 5 Billboard-Charts des Jahres 2000 vorstellen. Ich konnte es kaum abwarten. Aber erstmal frage ich dich, Melvin, ja, was kommt dir denn als erstes in den Sinn, wenn du so an die 2000er denkst?
1: Es kommen eigentlich immer so die Songs in mein Ohr, die man so früh am Radio gehört hat. Was die Playlist bestimmt hat, irgendwie, man kann die Hälfte mitsingen, das macht so für mich die 2000er aus.
0: Es macht auch einfach gute Laune, es gibt ja nicht umsonst so viele 2000er-Partys, wo man irgendwie richtig schön mitgrölen kann und dancen kann, das macht Laune und das macht Spaß. Ich habe auch noch mal ein bisschen rein recherchiert für euch, was sonst noch so los war in den 2000ern, damit wir uns mal, im Jahr 2000, damit wir uns ein bisschen in die Zeit wirklich reinversetzen können. Und zwar natürlich die Popmusik und Boybands dominierten die Charts. Also das war ja auch schon letzte Woche der Fall. Britney Spears war in den Charts, aber auch Boybands wie Backstreet Boys, NSYNC und auch Eminem. Also Anfang der 2000er war ja die Musik von dieser Art von Leuten geprägt. Tatsächlich wurde auch immer noch

vermuten, das kommt ja auch irgendwie alles wieder, wenn ich das gerade so erzähle, kommt mir aktuell auch irgendwie bekannt vor. Witzig auch noch popkulturell, dass das Reality-TV in den 2000ern oder im Jahr 2000 sehr, sehr, sehr doll an Bedeutung gewonnen hat, was ja heute auch bei vielen Leuten immer noch, ja, viel Bedeutung im Leben hat oder viele das so als sogenanntes Guilty Pleasure sehen, weil nämlich im Jahr 2000 Big Brother an den Start ging, also auch sehr, sehr spannend. Spielekonsolen wie die PlayStation 2 wurden auch zum Kult. Da erinnere ich mich tatsächlich auch meine eigene PlayStation 2, da habe ich SingStar gespielt, da habe ich Britney Spears Hit Me Baby, habe ich gesungen auf der PlayStation 2. Ja, also das war das Jahr 2000 und ich fühle mich jetzt richtig in die Zeit zurückversetzt. Ich habe richtig Bock auf den Charts Freitag heute, aber bevor wir euch den ersten Song spielen, hören wir doch jetzt erstmal noch ein bisschen Musik. Wir gehen rein, ab in den Süden.

Das war Buddy mit Ab in den Süden und genau da sind wir. Wir sind auf Gran Canaria und ihr hört Fun in the Sun mit mir, Ramona. Und es ist Freitag, der 5. Juni. Ja, ich darf euch heute an diesem wunderbaren Freitag ins Wochenende begleiten. Wir tanzen uns gemeinsam ins Wochenende und wir tanzen auch ein bisschen in der Vergangenheit, denn ihr wisst Bescheid, Freitag heißt bei mir Charts-Freitag. Ich gucke mir jeden Freitag die Top 5 eines Jahres an und wir sind mittendrin im Jahr 2000 und wir gehen schon rein. Wir schauen mal den Platz 5. Wer hat den denn erreicht im Jahr 2000? Und zwar war das Everything You Want von Vertical Horizon. Das

Das ist so ein Song, ihr werdet es gleich hören, ich werde ihn natürlich für euch spielen. Das ist so ein bisschen alternativer Rock-Song, so gitarrenbasierter Rock mit eingängigen Melodien und eher so, ja, na klar, nachdenkliche Texte. Geschrieben wurde der Song ausschließlich vom Sänger von Vertical Horizon, Matt Scannell. Der Text basiert tatsächlich, also die Bedeutung basiert auf einer echten Frau, also ist eine echte Geschichte, in die der Sänger Scannell verliebt war. Der Song handelt natürlich, ist es doch immer so mit den Love-Songs, von unerwiderter Liebe und emotionaler Frustration. Also der Erzähler beobachtet quasi eine Frau, die sich immer wieder für die falschen Männer entscheidet. Kommt einem auch bekannt vor vielleicht. Er ist ständig für sie da, der Sänger, beziehungsweise der Erzähler, wird aber nie als romantischer Partner wahrgenommen. Die klassische Friendzone hat man auch schon oft gehört. Ja, eine wichtige Line, die das auch so ein bisschen beschreibt, ist, ja, he's everything you want. Also sie idealisiert einen anderen Mann sozusagen. Und eine weitere Line, die das auch ganz gut zusammenfasst, I'm everything you need. Der Erzähler glaubt also, dass er ihr eigentlich geben könnte, was sie sucht, aber sie schaut eben immer nach anderen Männern. Mensch, das ist ja nicht so schön, sag ich mal, aber trotzdem ein schöner Song draus geworden. Die emotionalen Songs, die nehmen uns doch immer am meisten mit und deswegen ist er natürlich auch verdient in die Top 5 Billboard-Charts des Jahres 2000 aufgestiegen. Und wir hören jetzt mal rein, hier für euch Everything You Want von Vertical Horizon.

Das war Bad Bunny mit Rosalía, La Noche de Anoche. Und ihr hört immer noch Mix Radio Gran Canaria. Es ist 13.24 Uhr, das heißt, die von euch etwas häufiger zuhören, die werden schon wissen, was euch gleich erwartet. Nämlich, es kommen gleich die Lokalnachrichten. Und da geht es heute unter anderem darum, dass ziemlich viel Müll von der Küste entfernt wurde, in einer wirklich coolen Reinigungsaktion. Die Notlandung eines Kleinflugzeuges auf Teneriffa, sowie, dass es neue Umweltabgaben gibt. Und bevor es natürlich zu den Lokalnachrichten geht, gibt es natürlich noch Musik. Und die kommt jetzt.

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1: In Meloneros wurde ein Radwegprojekt gestoppt. Das geplante Radwegprojekt zwischen Maspalomas und Meloneros wurde vorerst gestoppt. Grund sind Vorgaben des EU-Förderprogramms Next Generation EU, wonach die Arbeit bereits bis Ende März 2026 hätte abgeschlossen sein müssen. Ein Termin, der nach Einschätzung der Verantwortlichen nicht mehr einzuhalten war. Das mit rund 500.000 Euro veranschlagte Projekt sollte über europäische Fördermittel finanziert werden. Um das Risiko einer Rückzahlung oder des Verlustes der Zuschüsse zu vermeiden, zog das Konsortium Maspalomas Gran Canaria das laufende Vergabeverfahren zurück und setzte die Ausschreibung aus.
2: Kanaren führen Umweltabgabe ein. Die kanarische Regierung plant erstmals eine Umweltabgabe für die Einleitung von Abwasser ins Meer. Der entsprechende Verordnungsentwurf befindet sich bis zum 30. Juni in der öffentlichen Konsultation. Betreiber genehmigter Einleitungsstellen sollen künftig abhängig von Abwassermenge und Schadstoffbelastung zahlen. Mit der neuen Regelung will die Regionalregierung die Meeresumwelt besser schützen und Anreize zur Verringerung von Verschmutzung schaffen. Die Einnahmen, die auf rund 5 Millionen Euro pro Jahr geschätzt werden, sollen in Umwelt- und Sanierungsmaßnahmen fließen. Für nicht genehmigte Einleitungen sind weiterhin Sanktionen vorgesehen.
1: Fast 6 Tonnen Müll an der Küste entfernt. Die Gemeinde Moya hat bei einer Reinigungsaktion entlang ihrer Küste insgesamt 5,7 Tonnen Abfälle entfernt. Die Arbeiten dienten dem Schutz und Erhalt des rund 4,2 Kilometer langen Küstenabschnitts. Gesammelt wurden vor allem Pflanzenreste, Kunststoff, Holz, Paletten, Seile und Glas. Allein auf Vegetationsreste entfielen mehr als 3,5 Tonnen. Die Gemeinde betonte die Bedeutung regelmäßiger Maßnahmen, um die Küstenlandschaft und ihre natürlichen Lebensräume zu erhalten.
2: Notlandung eines Kleinflugzeugs auf Straßenkreuzung. Eine Leichtmaschine musste am Donnerstagnachmittag in der Wohnsiedlung Amaria Golf im Süden Teneriffas notlanden. Das Flugzeug verlor wenige Kilometer vor dem Flughafen Teneriffa Süd aus bislang ungeklärter Ursache stark an Höhe und kam schließlich auf einer Straßenkreuzung zum Stillstand. Pilot und Co-Pilot blieben nach ersten Angaben unverletzt. Vorsorglich wurden beide zur medizinischen Untersuchung in ein Krankenhaus gebracht. Im Einsatz waren Feuerwehr, Ortspolizei und Rettungsdienst. Zudem musste ausgelaufener Treibstoff gesichert werden. Das war's von unseren Lokalnachrichten. Die gibt's wie immer auch zum Nachlesen auf unserer Website unter www.mixradio.eu unter dem Reiter Lokalnachrichten. Hier geht's jetzt erstmal für euch weiter mit ein bisschen Musik.

Dragostarin Day, das ist ein richtiger Banger-Song aus meiner Kindheit. Ich fühle mich zurückversetzt. Liebe Grüße an meine Schwester an der Stelle, mit der ich zu diesem Song abgedanced habe. Es ist Freitag, der 5. Juni, es ist 13.35 Uhr und ihr hört Fun in the Sun mit mir, Ramona. Und ja, wie gesagt, es ist Freitag, wie sollte es anders sein? Das bedeutet bei mir Charts Freitag und wir gehen rein, wir machen weiter. Wir befinden uns mitten im Jahr 2000 und wir schauen uns jeden Freitag, ja, die Top 5 Billboard-Charts eines Jahres an. Dieses Jahr 2000. Wir hatten schon Platz 5. Das war Everything You Want von Vertical Horizon. Und wir gehen weiter auf Platz 4. Ich halte euch nicht länger, ich spanne euch nicht länger auf die Folter. Es war Platz 4. I Wanna Know von Joe. Das reimt sich, lieben wir. I Wanna Know war der größte Mainstream-Erfolg von Joe und machte ihn ja weltweit bekannt. Ist so ein klassischer R&B-Song, ist ja auch sehr verbreitet, beliebt in den 2000ern, beziehungsweise auch schon so 90er, 2000er. Viel R&B. Ist auch einfach, ja, eine groovy, also was heißt groovy, aber ist eine Musikrichtung, zu der man sehr gut dancen kann, lieben wir doch auch. Der Song, ja, war ursprünglich für ein früheres Album vorgesehen, wurde erst später veröffentlicht. Auch immer spannend, wie sowas dann sich so entwickelt. Er erschien auch auf dem Soundtrack des Films The Wood und auf dem Erfolgsalbum, ja, My Name is Joe, wie der Sänger auch heißt, genau. Inhaltlich geht es darum, ja, so die Wünsche, Träume und Gefühle einer Frau wirklich kennenzulernen, statt nur oberflächlich an ihr interessiert zu sein. Also das ist ja auch mal was, eine gute Message, würde ich mal sagen. Der Song beschreibt also den Wunsch nach einer tiefen, ehrlichen Beziehung. Der Sänger interessiert sich nicht nur für Äußerlichkeiten, sondern für die Persönlichkeit der Frau. Das ist so, ja, schreibt mal mit, liebe Männer, wenn ihr hier zuhört. Das ist, ja, sehr erstrebenswert, würde ich mal sagen. Das sind auch ein paar Lines, die das ganz gut nochmal beschreiben, die ich euch nochmal vorstellen möchte. Ihr werdet sie aber auch gleich hören. Zum Beispiel singt der gute Joe: I wanna know what turns you on. Er möchte also verstehen, was die Frau bewegt und was sie glücklich macht, so gesagt. Aber andererseits sagt er auch, tell me what makes you cry. Also er interessiert sich auch für ihre verletzliche Seite. Wir lieben einen Mann, der versucht, seine Frau zu verstehen. Toll. Und genau das hat der Joe anscheinend in seinem Song verarbeitet. Und genau den hören wir jetzt. I wanna know von Joe.

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Zack Top mit Good Times and Tan Lines, was man hier so auf dieser wunderbaren Kanareninsel, ja, beides wunderbar erleben kann, würde ich mal einfach so sagen. Good Times and Tan Lines. Es ist Freitag, der 5. Juni. Ihr hört Fun in the Sun mit mir, Ramona. Und Freitag bedeutet bei Fun in the Sun Charts Freitag. Ich stelle euch jeden Freitag die Top 5 Charts eines Jahres vor. Und wir sind mittlerweile schon angekommen im Jahr 2000. Und wir hatten schon Platz 5, wir hatten schon Platz 4. Und jetzt natürlich, wir gehen mit steilen Schritten auf das Treppchen auch einfach mal. Wir gehen jetzt auf Platz 3, wir vergeben die Bronzemedaille und ich spanne euch nicht länger auf die Folter. Platz 3 im Jahr 2000 war Maria Maria von Santana. Der Song, ja, verbindet mehrere Genres gleichzeitig, so ein bisschen Latin Rock, Latin Pop, aber auch influenced bei Hip-Hop und R&B. Ja, gerade diese ungewöhnliche Mischung machte den Song am Anfang der 2000er so besonders und auch so besonders beliebt, hat sich Na, wie gesagt, auf Platz 3 eingeordnet, also sehr erfolgreich. Maria steht quasi, also der Maria aus dem Titel, steht symbolisch für viele junge Frauen, die unter schwierigen sozialen Bedingungen leben, also quasi auch nochmal eine gesellschaftliche wichtige Bedeutung dahinter. Der Song verbindet Liebesgeschichte auch, natürlich die Liebe darf nie fehlen, aber auch mit Themen wie Armut, Gewalt und Hoffnung. Wie gesagt, sehr tiefgründig. Maria kämpft trotz Rückschlägen für ein besseres Leben. Ja, also schauen wir doch mal, wie Maria das gemacht hat. In dem Song gibt es Lines wie zum Beispiel Maria, Maria, she reminds me of a West Side Story. Also der Vergleich mit einer tragischen, aber starken Heldin aus der West Side Story. Der Song würdigt also auch die Stärke der Maria und die Widerstandskraft im Alltag. Eine andere wichtige Line ist zum Beispiel Living the Life Just Like a Movie Star, also Ausdruck der Träume von einem anderen Leben, welche Träume Maria eben so träumt. Und eine andere wichtige Line ist auch noch To the Sound of the Guitar, also die Musik gibt der Maria auch Trost und Hoffnung. Also wie gesagt, tiefgründig der Song auch, aber auch eine kleine Liebesgeschichte mit bei und wilde Genremischung. Ja, wir hören doch einfach mal rein und ihr überzeugt euch einfach mal selber hier für euch, Santana, Maria, Maria.

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4: Mit Michael Mim. Trotz der erneuten Waffenruhe kommt es zwischen Israel und der libanesischen Hisbollah-Miliz weiter zu schweren Kampfhandlungen. Nach Angaben des libanesischen Gesundheitsministeriums wurden bei mehreren Angriffen im Süden und Osten des Landes mindestens 8 Menschen getötet. Zudem gab es zahlreiche Verletzte, darunter auch Frauen und Kinder. Die israelische Armee meldete ihrerseits den Tod eines Soldaten bei einem Angriff der pro-iranischen Miliz auf im Südlibanon stationierte Truppen. Deutschland und Frankreich wollen mit einer neuen Initiative den EU-Beitrittsprozess für die Staaten des Westbalkans beschleunigen. Bundeskanzler Merz und Frankreichs Präsident Macron werben bei einem Gipfeltreffen in Montenegro dafür, Beitrittskandidaten bereits während laufender Verhandlungen schrittweise stärker in die Strukturen der Europäischen Union einzubinden. Ziel ist es, den Annäherungsprozess attraktiver und schneller zu gestalten. Dazu auch Jakov Divi von der Konrad-Adenauer-Stiftung.
5: Die Teilnahme an einzelnen Politikbereichen, das ist, glaube ich, der richtige Weg. Damit eben auch die Menschen auf dem Westbalkan, die zum Teil ja auch über 20 Jahre auf diese Mitgliedschaft warten, stärker die Vorteile von der EU-Mitgliedschaft spüren. Und deswegen ist es, glaube ich, der richtige Ansatz, wenn Deutschland und Frankreich was abstimmen, dass es auch wirklich implementiert wird, umgesetzt wird. Und deswegen, glaube ich, sind das erste wichtige Schritte.
4: Die Pläne von Bundesgesundheitsministerin Warken zur Stabilisierung der Pflegeversicherung stoßen weiter auf großen Widerstand. Der grünen Gesundheitsexperte Dahmen kritisiert, dass die vorgesehenen Einsparungen vor allem zulasten von Pflegebedürftigen und ihren Angehörigen gingen. Zudem warnt er vor steigenden Belastungen für Kommunen durch höhere Sozialhilfekosten. Die Zahl der Menschen mit einem anlagefähigen Vermögen von mindestens $1 Million ist weltweit erneut kräftig gewachsen. Nach einer Analyse zählten im vergangenen Jahr rund 25 Millionen Menschen zu dieser Gruppe. Auch in Deutschland nahm die Zahl der vermögenden Privatpersonen deutlich zu und stieg auf rund 1,8 Millionen. Deren Gesamtvermögen wuchs ebenfalls kräftig. Deutschland belegt damit im internationalen Vergleich weiterhin den 3. Platz hinter den USA und einem weiteren Spitzenreiterland.

Sportfreunde Stiller, New York, Rio, Rosenheim oder vielleicht auch Gran Canaria. Ihr hört Mix Radio Gran Canaria, ihr hört Fun in the Sun mit mir, Ramona. Ich freue mich, dass ihr am Start seid an meinem Charts-Freitag. Ich stelle euch jeden Freitag die Top 5 eines Jahres vor. Wir sind heute im Jahr 2000 und wir sind schon, ja, es neigt sich hier schon wieder dem Ende zu. Es könnte ja doch nicht anders sein. Es ist so krass, wie schnell immer die Zeit rennt. Wir sind schon bei Platz 2. Wir vergeben jetzt die Silbermedaille und zwar Platz 2 im Jahr 2000 war ebenfalls ein Song von Santana, die auch eben den Platz 3 belegt haben. Ja, diesmal aber ein Feature, Santana featuring Rob Thomas und zwar mit dem Song Smooth. Ja, ein wunderbarer Titel. Ich liebe dieses Wort, weil vieles im Leben sollte einfach mal ein bisschen mehr smooth sein. Der Song ist eine Mischung, genretechnisch von ebenfalls Latin Rock, Pop Rock und Alternative Rock. Rob Thomas, also das Feature, hatte ursprünglich die Stimme von George Michael für den Song im Kopf, beziehungsweise so als Idee. Am Ende hat er ihn dann aber selbst gesungen, ja, und das war vielleicht auch gut so, denn ja, wie gesagt, der Song ist auf Platz 2, war also ein voller Erfolg mit seiner eigenen Stimme. Der Song handelt von starker Anziehung und Faszination für eine Frau. Die Frau wird als außergewöhnlich und geheimnisvoll und beinahe, ja, als unerreichbar dargestellt im Song. Leidenschaft und Bewunderung bestimmen so die gesamte Atmosphäre des Songs. Also, ja, man könnte sagen, der Sänger fühlt sich sowohl emotional als auch körperlich von dieser Frau, über die er singt, angezogen. Die Lyrics nutzen viele, ja, sinnliche und künstlerische Bilder. Also eine wichtige Line, die das auch beschreibt, unter anderem ist zum Beispiel "You're my Spanish Harlem Mona Lisa". Also sie wird, diese Frau wird mit einem einzigartigen Kunstwerk verglichen. Das ist ja ein Kompliment, finde ich wunderschön. Eine andere wichtige Line ist zum Beispiel auch "I could change my life to better suit your mood". Also er wäre bereit, sein Leben zu ändern, nur um besser zu ihr zu passen. Er wäre bereit, sich für sie zu verändern, alles für sie zu tun sozusagen. Also die zentrale Botschaft, Leidenschaft kann Menschen überwältigen und zu großen Opfern bewegen. Also wieder mal in 90er, 2000er, wir hatten es die letzten Wochen schon, sehr, sehr viel Herzblut, sehr viel Leidenschaft, Emotionalität, Liebe, großes Thema. Und da hören wir doch jetzt rein, Smooth von Santana und Rob Thomas.

Das waren Prince Royce und J-Lo und Pitbull mit dem Song Back It Up. Was für ein Trio. Wow, wir sind hier auf Mixradio Gran Canaria. Es ist Freitag, der 5. Juni und es ist 14.10 Uhr kanarische Zeit, 15.10 Uhr, falls ihr ja von der Heimat von Deutschland, Österreich oder der Schweiz zuhört. Und es ist Freitag. Das bedeutet ja nicht nur, das Wochenende steht vor der Tür, sondern das bedeutet auch Charts Freitag. Und ja, das heißt bei Fun in the Sun, ich stelle euch jeden Freitag die Top 5 eines Jahres vor. Wir sind heute im Jahr 2000 und wir sind schon angekommen. Ja, Trommelwirbel bitte. Beim Platz 1. Wir sind angekommen bei Breathe von Faith Hill. Ja, das ist so ein wunderbarer Mix aus Country, Pop und Pop-Ballade. Ich liebe ja Country-Musik, also I love it. Mit starken Einflüssen auch aus Adult, Contemporary und leichtem Soft-Rock-Sound. Also ihr werdet es gleich hören, das ist eine wunderbare Mischung. Der Song beschreibt natürlich einen Moment vollkommener Nähe zwischen zwei Liebenden, wie der Titel schon vermutet, Breathe. Also man ist sich so nah vielleicht, dass man so sich gegenseitig atmen hört. Und ja, solche Love-Songs sind doch einfach immer wunderbar. Die Leute können sich damit irgendwo identifizieren, weil manchmal ist die Liebe so stark, dass man das gar nicht in Worte fassen kann und dann fassen das wunderbare Leute, die da talentiert sind, in Songs und das ist dann ganz krass und solche Songs landen dann auf Platz 1. Ja, in dem Fall von Breathe von Faith Hill ist die Erzählerin ja beschreibt quasi, wie sie sich in der Gegenwart ihres Partners so sehr geborgen und angekommen fühlt, dass die Außenwelt an Bedeutung verliert, während der gemeinsame Moment einfach nur im Mittelpunkt steht. Also Atmen, in übersetzt von Breathe, dient also als Symbol für Intimität und Verbundenheit. Wie schön. Ja, der Song feiert also die Kraft ruhiger und alltäglicher Augenblicke. Es muss nicht immer alles aufregend und exciting sein mit der richtigen Person. Reicht es einfach, sich im Arm zu liegen und gegenseitig das Atmen zu hören. Wunderbar. Wichtige Line ist zum Beispiel, I can feel the magic floating in the air. Also die Liebe fühlt sich magisch und schwerelos an. Eine andere schöne Line, all my thoughts just seem to settle on the breeze. Also Sorgen verschwinden in der Nähe der geliebten Person. Mensch, da verdrück ich ja gleich ein Tränchen, so schön ist das. Also die zentrale Botschaft, wahres Glück entsteht oft durch die einfache Nähe eines geliebten Menschen. Das muss ja gar nicht mal romantische Liebe sein, da reicht ja vielleicht auch die Familie oder wer auch immer euch Nähe und Liebe gibt. Es ist doch schön, liebt euch mehr, habt euch lieb und wir hören jetzt Breathe von Faith Hill.

Es ist 14.20 Uhr kanarische Zeit, beziehungsweise 15.20 Uhr bei euch in Deutschland, Österreich und der Schweiz. Und da geht es jetzt nämlich hin, denn wir gucken aufs Wetter. Und fangen natürlich wie immer an mit Deutschland. Und heute ist es leicht wechselhaft mit einem Mix aus Sonne, Wolken und einzelnen Schauern, insbesondere im Norden, sowie im östlichen Mittelgebirgsraum kann es zu kurzen Gewittern kommen. Also packt da bitte wirklich den Regenschirm ein, weil ansonsten könntet ihr nass werden. Im Südosten ist es vor allem jetzt nochmal ein bisschen regnerisch, aber bei euch lockert es schon ziemlich gut auf und die Höchstwerte liegen so zwischen 18 und 22 Grad. In der Nacht wird es langsam weniger mit dem Regen, also da reicht vielleicht auch noch die Übergangsjacke und es wird zum Großteil auch sogar klar und das bedeutet auch, dass die Temperaturen ganz schön nach unten rauschen, nämlich auf 12 bis sogar 6 Grad und im Bergland kann es sogar noch frischer werden. Schauen wir einmal nach Nürnberg. Ihr kennt das Spiel, eine Stadt für jeden Tag. Und in Nürnberg ist es gerade relativ bewölkt, aber die Sonne kann sich auch zwischendurch einmal zeigen. Also packt eure Sonnenbrillen bitte doch mit ein. Aber es ist doch relativ frisch bei 12 bis zu 19 Grad. Abends gibt es bei euch lockere Bewölkung. Es wird sogar noch mal ein bisschen wärmer, zwischen 14 und 19 Grad. Und nachts kühlt es sich aber auf 8 Grad. Schauen wir weiter nach Österreich. Heute ist es leider bei euch auch ziemlich regnerisch und das wirklich durchweg. Da habt ihr leider keine Chance, also hier auch bitte Regenschirm mit dabei haben. Dabei bleibt es vor allem aber auch erst bei euch doch zwischendurch noch ein bisschen bewölkt, aber es reicht leider nicht. Und dann aber abends, das ist der Vorteil, falls ihr nochmal draußen sitzen wollt, vor allem in den größeren Städten, dann lohnt es sich doch nochmal, weil dann lockert es doch ziemlich auf und der Osten kriegt leider noch ein bisschen Regen ab. Es wird also trockener. Und die Temperaturen liegen bei doch recht warm 15 und 22 Grad. Und hier schauen wir einmal nach Wien, in die schöne Hauptstadt, wo ja vor kurzem der ESC gewesen ist, aber das ist ja auch schon wieder vorbei. Und am Nachmittag braucht auch hier wirklich den Regenschirm. Ohne geht es wirklich nicht, denn es regnet bei Temperaturen von 15 bis 18 Grad. Also die Luftfeuchtigkeit ist auch hoch. Also es könnte sein, dass ihr auch ein bisschen verschwitzt dort ankommt, wo ihr hin wollt, wenn ihr zu Fuß unterwegs seid. Und abends gibt es aber auch relativ selten Lücken in der Wolkendecke. Also da bitte irgendwie auch noch an die Regenklamotten denken. Aber in der Nacht ziehen sich die Wolken langsam und es sind dann ungefähr 11 Grad. Es geht weiter ins zweite Alpenland, die Schweiz. Und bei euch ist es wirklich heute sehr zweigeteilt. In Tessin, in Wallis und in Graubünden ist es meist freundlich und sonnig. Aber im Rest der Schweiz gibt es leider auch immer noch Regen, teilweise auch recht starke Schauer. Und das wird auch den ganzen Tag so bleiben. Die Temperaturen erreichen hier bis zu 22 Grad. Das ist schon nicht schlecht. Und wir schauen nochmal nach Genf. Und bei euch ist auch den ganzen Tag bewölkt. Die Sonne zeigt sich leider auch nur vereinzelt und die Temperaturen sind doch recht frisch von 12 bis 19 Grad und nachts bedeckt es sich leider wieder und die Werte gehen runter auf 11 Grad. Und damit geht es jetzt erstmal weiter mit etwas Musik.

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1: In ihrem Paket zur technologischen Souveränität schlägt die EU-Kommission eine Reihe von Maßnahmen vor, die Europas Kompetenzen in den Bereichen Halbleiter, künstliche Intelligenz, Cloud Computing und Open Source Software stärken soll. Das heißt als Ziel auch mehr Europa und weniger Abhängigkeiten von den großen Tech-Playern in den USA und China. Max Hampel von Digital Courage sieht damit die Arbeit aber noch nicht getan.
2: Digitale Souveränität heißt für uns nicht einfach dieselben überwachungsintensiven Strukturen nur mit europäischem Logo, sondern Europa sollte öffentliche, offene und gemeinwohlorientierte digitale Infrastruktur aufbauen. Datenschutzfreundlich, interoperabel, transparent und möglichst auf freier Software basierend. Ein Beispiel dafür wäre beispielsweise das Fediverse. Als Alternative zu den sozialen Netzwerken von den amerikanischen Big-Tech-Unternehmen.
1: Die EU versucht nicht erst seit jetzt, europäische Lösungen denen der großen Big-Tech-Unternehmen entgegenzustellen. Doch vieles ist auch eine Frage der Akzeptanz. Vero ist ein Beispiel. Als ein europäisches digitales Zahlungssystem entwickelt, soll Vero eine einfache Möglichkeit bieten, Geld sofort zwischen Bankkonten zu versenden, ähnlich wie andere mobile Bezahldienste, aber speziell für Europa konzipiert. Für Thomas ist der Bezahldienst aber noch nicht das, was er sein soll.
3: Vero kenne ich zwar, aber macht relativ wenig Sinn, wenn man das privat nutzt, weil wenn man irgendwas im Internet kauft, eigentlich, also ich habe es noch nicht gesehen, dass irgendjemand Vero anbietet. Stattdessen ist PayPal immer dabei und die üblichen anderen. Also solange das nicht funktioniert, wird sich das auch nicht durchsetzen.
1: Max Hampel von Digital Courage sieht Akzeptanz auch immer wieder im Zusammenhang mit kann ich machen, muss ich nicht machen.
2: Akzeptanz entsteht vor allem dann, wenn Menschen digitale Angebote als hilfreich erleben und nicht als Zwang. Wer Digitalisierung politisch durchsetzen will, muss Wahlfreiheit, Datenschutz und analoge Alternativen mit

Es ist 14.36 Uhr kanarischer Zeit und 15.36 Uhr ist es bei euch auf dem Festland in Deutschland, Österreich und der Schweiz. Und ihr seid ja richtig beim Mix Radio Gran Canaria bei Fun and the Sun. Aber alle, die schon häufiger hier mithören, die wissen, was jetzt kommt. Jetzt kommt das Wetter von Gran Canaria, hier von der Insel. Und da schauen wir uns heute einmal um hier in Maspalomas. Und heute ist es hier sogar so, dass es vereinzelt es zur Wolkenbildung kommen kann. Und das stimmt sogar, weil ich habe gerade einmal raus aus dem Studiofenster geschaut und es sind tatsächlich ein, zwei kleine Wölkchen unterwegs. Und wir haben hier Temperaturen von bis zu 25 Grad. Da muss ich mit dazu sagen, vorhin hat es sich schon draußen wärmer angefühlt. Aber nachts bewölkt es sich tatsächlich noch mehr und die Temperaturen gehen hier runter auf 20 Grad. Und auch für alle Strandbesucher, das ist wirklich, wirklich wichtig, es gilt immer noch weiterhin eine Wetterwarnung für stärkere Böen, vor allem an der Küste und auch für alle Strandbesucher. Also passt gut hier auf eure Sachen auf, denn die könnten auch mal wegfliegen. Und jetzt geht's einmal nochmal weiter, denn wir reden ja schon vom Strand. Wie sieht's denn eigentlich mit der Wassertemperatur aus? Die liegt bei 19 Grad, das ist also relativ frisch. Und der Sonnenuntergang, der ist um 20.55 Uhr, sowie der Sonnenaufgang um 7.06 Uhr morgen. Wie sieht es eigentlich mit Flut und Ebbe aus? Na, die erste Flut ist heute um 17.11 Uhr, also es ist auch nicht mehr lange hin. Die Ebbe folgt dann um 23.32 Uhr und morgen früh um 5.42 Uhr schon die nächste Flut. Und es geht jetzt weiter mit den Notfallapotheken. Falls ihr irgendwie Notfall habt, falls doch noch irgendwas ist, ein Medikament fehlt, ihr seid gerade erst angekommen, wie auch immer, das müssen wir uns jetzt nämlich auch nochmal anschauen. Denn das könnte vielleicht für euch ja wichtig werden. Genau, und da schauen wir einmal nach San Bartolomé de Tirana. Da ist das einmal die Doña Beatriz de Paiva Zaragoza. Da findet ihr die Apotheke im Centro Comercial San Agustín und Playa de San Agustín. Schauen wir einmal nach Mogán. Dort ist Don Domingo Alejandro Romero Alron. Und den findet ihr in der Subida Los Riscos 3. Und es gibt natürlich noch einen dritten Ort, ihr kennt das Spiel, in Santa Lucia de Tirana. Und das ist einmal die Doña Fabiola López Pérez in der Calle Tara 6. Und das aber in Vecindario. Alle Apotheken haben heute von 9 Uhr morgens bis 9 Uhr abends auf. Und die findet ihr immer noch auf unserer Webseite www.mixradio.eu. Und da auch unter dem Reiter Notfallapotheken. Und jetzt geht es einmal weiter mit Musik. Und die kommt jetzt.

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0: war Pink mit So What hier am Freitag, den 5. Juni. Es ist 14.47 Uhr kanarische Zeit, 14.48 Uhr jetzt. Jetzt bin ich raus, also es ist 14.48 Uhr, ja, immer noch. Und es ist 15.48 Uhr in Deutschland, wollte ich sagen. So, Deutschland, Österreich oder die Schweiz, egal wo ihr zuhört. Es ist jetzt 15.48 Uhr. Vielleicht habt ihr schon einen frühen Feierabend und genießt ja jetzt den Start ins Wochenende. Lasst es euch gut gehen, auch wenn ihr hier auf der Insel unterwegs seid, dann lasst ihr es euch sowieso gut gehen. Und ja, ihr wisst, was das bedeutet, es ist gleich 2:50 Uhr und ihr merkt schon, ich moderiere hier langsam das ganze Ding ab und mein lieber Kollege Melvin, der ist natürlich auch immer noch am Start. Melvin, hast du schöne Pläne für deinen Freitagabend, für dein Wochenende mit der Fun in the Sun? Wirst du sie nutzen? Was machst du?
1: Also ich habe nicht so wirklich viele Pläne, aber was ich euch empfehlen kann, ist vielleicht bei uns im Programm nochmal mit reinzuhören, weil jetzt nach uns folgt nachher ab 18 bis 20 Uhr noch Michael mit der Musik ja, in das perfekte Wochenende.
0: Der beste Mix fürs Wochenende, auf jeden Fall
1: richtig
0: reinhören.
1: Und morgen früh haben wir auch noch jemanden, das ist nämlich René, der ist auch nochmal von 11 bis 13 Uhr für euch da. Das heißt, da habe ich schon was vor.
0: Ja, da haben wir einiges vor. Und zwar mit René. Der macht nämlich eine Themenshow zum Reggae. Also das ist geile Musik. Da sollte man auf jeden Fall reinhören, würde ich mal sagen. 11 bis 13 Uhr morgen.
1: Definitiv.
0: Da haben wir doch einiges vor am Wochenende. Also wir holen uns die beste Musik ins Ohr und genießen die Sonne. Und das machen wir. Ansonsten ja, wünschen wir euch einfach ein schönes Wochenende. Genießt die Zeit. Und sonst schaltet doch nächste Woche auch direkt wieder ein. Denn da wird es dann mal spannend. Ich bin nächste Woche mit Fun in the Sun 13 bis 15 Uhr für euch am Start, aber ansonsten empfehle ich euch auch 11 bis 13 Uhr reinzuschalten, weil da sind dann nächste Woche Melvin und Pascal mit ihrer eigenen Show am Start. Das wird spannend und das wird cool und die werden euch die gute Laune und die besten Tracks bringen, natürlich. So, jetzt haben wir hier aber auch genug erzählt, was ihr alles noch Tolles hier hören könnt auf Mixradio. Wir wünschen euch ein schönes Wochenende und schicken euch rein ins Weekend-Feeling mit Shakira.

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2: Mit Michael Miem. Trotz der erneuten Waffenruhe kommt es zwischen Israel und der libanesischen Hisbollah-Miliz weiter zu schweren Kampfhandlungen. Nach Angaben des libanesischen Gesundheitsministeriums wurden bei mehreren Angriffen im Süden und Osten des Landes mindestens 8 Menschen getötet. Zudem gab es zahlreiche Verletzte, darunter auch Frauen und Kinder. Die israelische Armee meldete ihrerseits den Tod eines Soldaten bei einem Angriff der pro-iranischen Miliz auf im Südlibanon stationierte Truppen. Deutschland und Frankreich wollen mit einer neuen Initiative den EU-Beitrittsprozess für die Staaten des Westbalkans beschleunigen. Bundeskanzler Merz und Frankreichs Präsident Macron werben bei einem Gipfeltreffen in Montenegro dafür, Beitrittskandidaten bereits während laufender Verhandlungen schrittweise stärker in die Strukturen der Europäischen Union einzubinden. Ziel ist es, den Annäherungsprozess attraktiver und schneller zu gestalten. Dazu auch Jakov Divi von der Konrad-Adenauer-Stiftung.
3: Die Teilnahme an einzelnen Politikbereichen, das ist, glaube ich, der richtige Weg. Damit eben auch die Menschen auf dem Westbalkan, die zum Teil ja auch über 20 Jahre auf diese Mitgliedschaft warten, stärker die Vorteile von der EU-Mitgliedschaft spüren. Und deswegen ist es, glaube ich, der richtige Ansatz. Wenn Deutschland und Frankreich über das abstimmen, dass es auch wirklich implementiert wird, umgesetzt wird. Und deswegen, glaube ich, sind das erste wichtige Schritte.
2: Die Pläne von Bundesgesundheitsministerin Warken zur Stabilisierung der Pflegeversicherung stoßen weiter auf großen Widerstand. Der grünen Gesundheitsexperte Dahmen kritisiert, dass die vorgesehenen Einsparungen vor allem zulasten von Pflegebedürftigen und ihren Angehörigen gingen. Zudem warnt er vor steigenden Belastungen für Kommunen durch höhere Sozialhilfekosten. Die Zahl der Menschen mit einem anlagefähigen Vermögen von mindestens $1 Million ist weltweit erneut kräftig gewachsen. Nach einer Analyse zählten im vergangenen Jahr rund 25 Millionen Menschen zu dieser Gruppe. Auch in Deutschland nahm die Zahl der vermögenden Privatpersonen deutlich zu und stieg auf rund 1,8 Millionen. Deren Gesamtvermögen wuchs ebenfalls kräftig. Deutschland belegt damit im internationalen Vergleich weiterhin den 3. Platz hinter den USA und einem weiteren Spitzenreiterland.

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5: Mit Michael Miem. Trotz der erneuten Waffenruhe kommt es zwischen Israel und der libanesischen Hisbollah-Miliz weiter zu schweren Kampfhandlungen. Nach Angaben des libanesischen Gesundheitsministeriums wurden bei mehreren Angriffen im Süden und Osten des Landes mindestens 8 Menschen getötet. Zudem gab es zahlreiche Verletzte, darunter auch Frauen und Kinder. Die israelische Armee meldete ihrerseits den Tod eines Soldaten bei einem Angriff der pro-iranischen Miliz auf im Südlibanon stationierte Truppen. Deutschland und Frankreich wollen mit einer neuen Initiative den EU-Beitrittsprozess für die Staaten des Westbalkans beschleunigen. Bundeskanzler Merz und Frankreichs Präsident Macron werben bei einem Gipfeltreffen in Montenegro dafür, Beitrittskandidaten bereits während laufender Verhandlungen schrittweise stärker in die Strukturen der Europäischen Union einzubinden. Ziel ist es, den Annäherungsprozess attraktiver und schneller zu gestalten. Dazu auch Jakov Divi von der Konrad-Adenauer-Stiftung.
6: Die Teilnahme an einzelnen Politikbereichen, das ist, glaube ich, der richtige Weg. Damit eben auch die Menschen auf dem Westbalkan, die zum Teil ja auch über 20 Jahre auf diese Mitgliedschaft warten, stärker die Vorteile von der EU-Mitgliedschaft spüren. Und deswegen ist es, glaube ich, der richtige Ansatz. Wenn Deutschland und Frankreich was abstimmen, dass es auch wirklich implementiert wird, umgesetzt wird. Und deswegen, glaube ich, sind das erste wichtige Schritte.
5: Die Pläne von Bundesgesundheitsministerin Warken zur Stabilisierung der Pflegeversicherung stoßen weiter auf großen Widerstand. Der grünen Gesundheitsexperte Dahmen kritisiert, dass die vorgesehenen Einsparungen vor allem zulasten von Pflegebedürftigen und ihren Angehörigen gingen. Zudem warnt er vor steigenden Belastungen für Kommunen durch höhere Sozialhilfekosten. Die Zahl der Menschen mit einem anlagefähigen Vermögen von mindestens $1 Million ist weltweit erneut kräftig gewachsen. Nach einer Analyse zählten im vergangenen Jahr rund 25 Millionen Menschen zu dieser Gruppe. Auch in Deutschland nahm die Zahl der vermögenden Privatpersonen deutlich zu und stieg auf rund 1,8 Millionen. Deren Gesamtvermögen wuchs ebenfalls kräftig. Deutschland belegt damit im internationalen Vergleich weiterhin den 3. Platz hinter den USA und einem weiteren Spitzenreiterland.

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4: Mit Michael Miem. Trotz der erneuten Waffenruhe kommt es zwischen Israel und der libanesischen Hisbollah-Miliz weiter zu schweren Kampfhandlungen. Nach Angaben des libanesischen Gesundheitsministeriums wurden bei mehreren Angriffen im Süden und Osten des Landes mindestens 8 Menschen getötet. Zudem gab es zahlreiche Verletzte, darunter auch Frauen und Kinder. Die israelische Armee meldete ihrerseits den Tod eines Soldaten bei einem Angriff der pro-iranischen Miliz auf im Südlibanon stationierte Truppen. Deutschland und Frankreich wollen mit einer neuen Initiative den EU-Beitrittsprozess für die Staaten des Westbalkans beschleunigen. Bundeskanzler Merz und Frankreichs Präsident Macron werben bei einem Gipfeltreffen in Montenegro dafür, Beitrittskandidaten bereits während laufender Verhandlungen schrittweise stärker in die Strukturen der Europäischen Union einzubinden. Ziel ist es, den Annäherungsprozess attraktiver und schneller zu gestalten. Dazu auch Jakov Divi von der Konrad-Adenauer-Stiftung.
5: Die Teilnahme an einzelnen Politikbereichen, das ist, glaube ich, der richtige Weg. Damit eben auch die Menschen auf dem Westbalkan, die zum Teil ja auch über 20 Jahre auf diese Mitgliedschaft warten, stärker die Vorteile von der EU-Mitgliedschaft spüren. Und deswegen ist es, glaube ich, der richtige Ansatz. Wenn Deutschland und Frankreich was abstimmen, dass es auch wirklich implementiert wird, umgesetzt wird. Und deswegen, glaube ich, sind das erste wichtige Schritte.
4: Die Pläne von Bundesgesundheitsministerin Warken zur Stabilisierung der Pflegeversicherung stoßen weiter auf großen Widerstand. Der grünen Gesundheitsexperte Dahmen kritisiert, dass die vorgesehenen Einsparungen vor allem zulasten von Pflegebedürftigen und ihren Angehörigen gingen. Zudem warnt er vor steigenden Belastungen für Kommunen durch höhere Sozialhilfekosten. Die Zahl der Menschen mit einem anlagefähigen Vermögen von mindestens $1 Million ist weltweit erneut kräftig gewachsen. Nach einer Analyse zählten im vergangenen Jahr rund 25 Millionen Menschen zu dieser Gruppe. Auch in Deutschland nahm die Zahl der vermögenden Privatpersonen deutlich zu und stieg auf rund 1,8 Millionen. Deren Gesamtvermögen wuchs ebenfalls kräftig. Deutschland belegt damit im internationalen Vergleich weiterhin den 3. Platz hinter den USA und einem weiteren Spitzenreiterland.
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1: In ihrem Paket zur technologischen Souveränität schlägt die EU-Kommission eine Reihe von Maßnahmen vor, die Europas Kompetenzen in den Bereichen Halbleiter, künstliche Intelligenz, Cloud Computing und Open Source Software stärken soll. Das heißt als Ziel auch mehr Europa und weniger Abhängigkeiten von den großen Tech-Playern in den USA und China. Max Hampel von Digital Courage sieht damit die Arbeit aber noch nicht getan.
2: Digitale Souveränität heißt für uns nicht einfach dieselben überwachungsintensiven Strukturen nur mit europäischem Logo, sondern Europa sollte öffentliche, offene und gemeinwohlorientierte digitale Infrastruktur aufbauen. Datenschutzfreundlich, interoperabel, transparent und möglichst auf freier Software basierend. Ein Beispiel dafür wäre beispielsweise das Fediverse als Alternative zu den sozialen Netzwerken von den amerikanischen Big-Tech-Unternehmen.
1: Die EU versucht nicht erst seit jetzt, europäische Lösungen denen der großen Big-Tech-Unternehmen entgegenzustellen. Doch vieles ist auch eine Frage der Akzeptanz. Vero ist ein Beispiel. Als ein europäisches digitales Zahlungssystem entwickelt, soll Vero eine einfache Möglichkeit bieten, Geld sofort zwischen Bankkonten zu versenden, ähnlich wie andere mobile Bezahldienste, aber speziell für Europa konzipiert. Für Thomas ist der Bezahldienst aber noch nicht das, was er sein soll.
3: Vero kenne ich zwar, aber macht relativ wenig Sinn, wenn man das privat nutzt, weil wenn man irgendwas im Internet kauft, eigentlich, also ich habe es noch nicht gesehen, dass irgendjemand Vero anbietet. Stattdessen ist PayPal immer dabei und die üblichen anderen. Also solange das nicht funktioniert, wird sich das auch nicht durchsetzen.
1: Max Hampel von Digital Courage sieht Akzeptanz auch immer wieder im Zusammenhang mit kann ich machen, muss ich nicht machen.
2: Akzeptanz entsteht vor allem dann, wenn Menschen digitale Angebote als hilfreich erleben und nicht als Zwang. Wer Digitalisierung politisch durchsetzen will, muss Wahlfreiheit, Datenschutz und analoge Alternativen mitdenken.

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4: Mit Michael Miem. Trotz der erneuten Waffenruhe kommt es zwischen Israel und der libanesischen Hisbollah-Miliz weiter zu schweren Kampfhandlungen. Nach Angaben des libanesischen Gesundheitsministeriums wurden bei mehreren Angriffen im Süden und Osten des Landes mindestens 8 Menschen getötet. Zudem gab es zahlreiche Verletzte, darunter auch Frauen und Kinder. Die israelische Armee meldete ihrerseits den Tod eines Soldaten bei einem Angriff der pro-iranischen Miliz auf im Südlibanon stationierte Truppen. Deutschland und Frankreich wollen mit einer neuen Initiative den EU-Beitrittsprozess für die Staaten des Westbalkans beschleunigen. Bundeskanzler Merz und Frankreichs Präsident Macron werben bei einem Gipfeltreffen in Montenegro dafür, Beitrittskandidaten bereits während laufender Verhandlungen schrittweise stärker in die Strukturen der Europäischen Union einzubinden. Ziel ist es, den Annäherungsprozess attraktiver und schneller zu gestalten. Dazu auch Jakov Divi von der Konrad-Adenauer-Stiftung.
5: Die Teilnahme an einzelnen Politikbereichen, das ist, glaube ich, der richtige Weg. Damit eben auch die Menschen auf dem Westbalkan, die zum Teil ja auch über 20 Jahre auf diese Mitgliedschaft warten, stärker die Vorteile von der EU-Mitgliedschaft spüren. Und deswegen ist es, glaube ich, der richtige Ansatz. Wenn Deutschland und Frankreich was abstimmen, dass es auch wirklich implementiert wird, umgesetzt wird. Und deswegen, glaube ich, sind das erste wichtige Schritte.
4: Die Pläne von Bundesgesundheitsministerin Warken zur Stabilisierung der Pflegeversicherung stoßen weiter auf großen Widerstand. Der grünen Gesundheitsexperte Dahmen kritisiert, dass die vorgesehenen Einsparungen vor allem zulasten von Pflegebedürftigen und ihren Angehörigen gingen. Zudem warnt er vor steigenden Belastungen für Kommunen durch höhere Sozialhilfekosten. Die Zahl der Menschen mit einem anlagefähigen Vermögen von mindestens $1 Million ist weltweit erneut kräftig gewachsen. Nach einer Analyse zählten im vergangenen Jahr rund 25 Millionen Menschen zu dieser Gruppe. Auch in Deutschland nahm die Zahl der vermögenden Privatpersonen deutlich zu und stieg auf rund 1,8 Millionen. Deren Gesamtvermögen wuchs ebenfalls kräftig. Deutschland belegt damit im internationalen Vergleich weiterhin den 3. Platz hinter den USA und einem weiteren Spitzenreiterland. Mit Michael Miem. Trotz der erneuten Waffenruhe kommt es zwischen Israel und der libanesischen Hisbollah-Miliz weiter zu schweren Kampfhandlungen. Nach Angaben des libanesischen Gesundheitsministeriums wurden bei mehreren Angriffen im Süden und Osten des Landes mindestens 8 Menschen getötet. Zudem gab es zahlreiche Verletzte, darunter auch Frauen und Kinder. Die israelische Armee meldete ihrerseits den Tod eines Soldaten bei einem Angriff der pro-iranischen Miliz auf im Südlibanon stationierte Truppen. Deutschland und Frankreich wollen mit einer neuen Initiative den EU-Beitrittsprozess für die Staaten des Westbalkans beschleunigen. Bundeskanzler Merz und Frankreichs Präsident Macron werben bei einem Gipfeltreffen in Montenegro dafür, Beitrittskandidaten bereits während laufender Verhandlungen schrittweise stärker in die Strukturen der Europäischen Union einzubinden. Ziel ist es, den Annäherungsprozess attraktiver und schneller zu gestalten. Dazu auch Jakob.
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Herzlich willkommen an diesem Freitag, dem 5.06.2026. Hier ist Mix Radio Gran Canaria. Es ist 18 Uhr und eine Minute, fast zwei Minuten, und es ist natürlich Zeit für die Spätschicht.

Mein Name ist Michael und ich präsentiere euch hier und heute das Neueste aus Electro Dance und House. Wie jeden Freitag habe ich aus Unmengen von Liedern das in meinen Augen präsentabelste und genialste herausgesucht. Und ich habe wirklich heute richtig coole Sachen dabei. Ich freue mich unheimlich auf diese Sendung. Das werden zwei richtig, richtig, richtig starke Stunden. Freut euch mit mir auf das Neueste aus Electro Dance und House. Und wir haben wirklich ein paar Granaten dabei. Unter anderem haben wir dabei MG Cole, wir haben Madonna dabei, wir haben Porsa, Girls of the Internet, Belters Only. Nicht zu vergessen Skrillex, dazu auch noch mal was ganz kurz. Ich werde heute in der zweiten Stunde am Anfang tatsächlich drei neue spanische Titel vorstellen. Einer ist unter anderem von Skrillex. Und diese drei Titel sind mega genial, allerdings etwas progressiver. Und deswegen habe ich sie wie gewohnt in die zweite Stunde reingeschoben. Zuerst kommt das Harmlose, dann das Progressive. Auch das wie jeden Freitag. Freut euch mit mir auf die ersten Titel. Der erste wird ganz, ganz ruhig werden. Ich denke mal, der wird meiner Frau sehr gefallen. MJ Cole zusammen mit MC und Sexify.

Ihr hört Mixradio Gran Canaria an diesem Freitagabend mit dem Neuesten aus Electro Dance und House. Das war ein neuer Titel von MJ Cole zusammen mit Mem C. Und der Titel heißt Sexify. So, der nächste ist dann auch nochmal etwas ruhiger. Aber trotzdem cool. Der nächste Titel stammt von Nia Achieves und der heißt Vertical.

So, und ich freue mich auch schon auf den nächsten Titel. Das war Stoto mit Stay Until the Morning. Und ihr hört jetzt Girls of the Internet zusammen mit Carolyn Porter.

So, das war Girls aus dem Internet mit I'm Glad You're Gone zusammen mit Carolyn Porter. Und zu Carolyn Porter möchte ich nochmal sagen, das war, man nannte das eine Session-Sängerin, die Ende der 60er, Anfang der 70er sehr, sehr bekannt war. Es geht weiter mit Porsa und Ride on Me.

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1: 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Ja, ein sehr cooler Titel von Porsa, Ride on Me. Und das gibt es natürlich nur hier auf Mix Radio Gran Canaria. Das ist das Neueste, das Allerneueste aus Electro, Dance und House. Und das gibt es hier jeden Freitag von 18 bis 20 Uhr. Das war, wie gesagt, Porsa mit Ride on Me. Es geht weiter mit dem niegelnagelneuen Titel von Madonna, gestern neu erschienen, Love Sensation.

Ja, ganz, ganz cool. Das war Madonna mit Love Sensation. Ein neuer Titel aus dem Hause Madonna. Gut, kommen wir mal wieder zu unseren etwas cooleren Sachen. Sorry, aber Madonna hört sich irgendwie immer an wie Madonna. Es geht weiter mit Alan Fitzpatrick. Und zusammen mit Calvin Loke hat er jetzt heute den Titel Make It Right. Make It Right. Entschuldigung. Jetzt habe ich mir gerade einen Knoten in die Zunge gesabbelt. Make It Right von Alan Fitzpatrick. Jetzt für euch.

Ja, cooler Titel von Alan Fitzpatrick, Make It Right. Ich hoffe, dass mein Knoten jetzt raus ist. Geht weiter mit Belters Only zusammen mit Hayley May und Be Alright.

0: Ja, das war Belters Only zusammen mit Hayley May und dem neuen Titel Be Alright. Es ist 18.29 Uhr und gleich 18.30 Uhr und somit Zeit für eine kurze Werbeunterbrechung. Bitte bleibt dran, ich bin gleich wieder für euch da mit weiterhin cooler neuer Musik.
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0: So, und da bin ich auch schon wieder da für euch mit dem Neuesten aus Electro Dance und House. Das ist Mix Radio Gran Canaria mit der Spätschicht. Und ihr hört jetzt Not So Bad mit Inner Fire.

Ihr hört Mixradio Gran Canaria heute am Freitag, dem 5.6.2026. Das ist die 187. Ausgabe der Spätschicht mit dem neuesten aus Electro Dance und House. Mein Name ist Michael und ich präsentiere euch diese kleine Sendung mit Leidenschaft.

Das war ein weiterer cooler Titel, der heute neu erschienen ist von Adam Ten, I Never Knew. Und es geht weiter mit Maya Jane Coles und Ray Ray und der Titel Rise Up.

sehr cooler neuer Titel von Maya Kang Coles und Ray Ray. Der Titel heißt Rise Up. Und als nächstes habe ich für euch aufgelegt Fleur Shaw und Call Me in the Morning.

0: Ja, mega cooler neuer Titel von Fleur Shaw, Call Me in the Morning. Es geht weiter mit Red Light und Frank C. Und der Titel heißt Dance the Same.
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Also so viele Titel sind lange nicht mehr direkt bei mir in der besten Liste gelandet. Dieser auch mal wieder, das war Red Light und Frank Z mit Dance the Same. Und es kommt in der zweiten Stunde noch ganz, ganz, ganz viel mehr, die auch in meiner besten Liste landen werden. Es geht weiter mit Arlo und Live Grace Blue und No More, ebenfalls heute neu erschienen.

0: Ja, und das war Arlo zusammen mit Liv Grace Blue und der neue Titel No More. So, einer kommt noch? Nein, kommt keiner mehr vor den Nachrichten. Ich gebe jetzt gleich ab an die Nachrichten. Ich muss hier nochmal runterdrehen. Genau, jetzt geht's weiter. Ich gebe jetzt ab an die Nachrichten und die Werbung. Bitte bleibt dran, ich bin gleich für euch da. Es dauert nur wenige Minuten. Bis gleich.
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5: Mit Michael Miem. Trotz der erneuten Waffenruhe kommt es zwischen Israel und der libanesischen Hisbollah-Miliz weiter zu schweren Kampfhandlungen. Nach Angaben des libanesischen Gesundheitsministeriums wurden bei mehreren Angriffen im Süden und Osten des Landes mindestens 8 Menschen getötet. Zudem gab es zahlreiche Verletzte, darunter auch Frauen und Kinder. Die israelische Armee meldete ihrerseits den Tod eines Soldaten bei einem Angriff der pro-iranischen Miliz auf im Südlibanon stationierte Truppen. Deutschland und Frankreich wollen mit einer neuen Initiative den EU-Beitrittsprozess für die Staaten des Westbalkans beschleunigen. Bundeskanzler Merz und Frankreichs Präsident Macron werben bei einem Gipfeltreffen in Montenegro dafür, Beitrittskandidaten bereits während laufender Verhandlungen schrittweise stärker in die Strukturen der Europäischen Union einzubinden. Ziel ist es, den Annäherungsprozess attraktiver und schneller zu gestalten. Dazu auch Jakov Divi von der Konrad-Adenauer-Stiftung.
6: Die Teilnahme an einzelnen Politikbereichen, das ist, glaube ich, der richtige Weg. Damit eben auch die Menschen auf dem Westbalkan, die zum Teil ja auch über 20 Jahre auf diese Mitgliedschaft warten, stärker die Vorteile von der EU-Mitgliedschaft spüren. Und deswegen ist es, glaube ich, der richtige Ansatz. Wenn Deutschland und Frankreich was abstimmen, dass es auch wirklich implementiert wird, umgesetzt wird. Und deswegen, glaube ich, sind das erste wichtige Schritte.
5: Die Pläne von Bundesgesundheitsministerin Warken zur Stabilisierung der Pflegeversicherung stoßen weiter auf großen Widerstand. Der grünen Gesundheitsexperte Dahmen kritisiert, dass die vorgesehenen Einsparungen vor allem zulasten von Pflegebedürftigen und ihren Angehörigen gingen. Zudem warnt er vor steigenden Belastungen für Kommunen durch höhere Sozialhilfekosten. Die Zahl der Menschen mit einem anlagefähigen Vermögen von mindestens $1 Million ist weltweit erneut kräftig gewachsen. Nach einer Analyse zählten im vergangenen Jahr rund 25 Millionen Menschen zu dieser Gruppe. Auch in Deutschland nahm die Zahl der vermögenden Privatpersonen deutlich zu und stieg auf rund 1,8 Millionen. Deren Gesamtvermögen wuchs ebenfalls kräftig. Deutschland belegt damit im internationalen Vergleich weiterhin den 3. Platz hinter den USA und einem weiteren Spitzenreiterland.
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So, da sind wir jetzt wieder zurück in der zweiten Stunde. Das ist Mix Radio Gran Canaria mit der 187. Ausgabe der Spätschicht. Heute ist Freitag, der 5.6.2026. Mein Name ist Michael und ich präsentiere euch hier jeden Freitag von 18 bis 20 Uhr das Neueste, das Allerneueste aus Electro, Dance und House. So, und im Hintergrund hört ihr gerade Baile zusammen mit Nuage und TSP.

Wie versprochen geht es dann auch gleich weiter oder bald weiter mit meinen drei spanischen Titeln. Auf die freue ich mich schon ganz besonders, weil die sind heute wirklich richtig außergewöhnlich und außergewöhnlich gut. Aber bevor ich die spanischen Titel spiele, habe ich noch was anderes für euch. Nämlich, wenn ihr meine kleine Sendung hier regelmäßig anhört, wisst ihr, dass ich jede Woche auch einen Titel, so ein kleines bisschen feature. Ein Titel, den ich euch ans Herz lege.

Der Titel, den ich heute für euch habe, der ist von Alan Nieves. Man kann vielleicht sagen, er ist ein aufstrebender Stern am Himmel der elektronischen Musik, ist aber noch nicht so ganz durchgebrochen. Das heißt also, seine monatlichen Follower oder Zuhörer sind noch nicht so extraordentlich. Jetzt habe ich vergessen, was ich sagen wollte. Noch nicht so exorbitant groß. Dennoch, dieser Titel, den ich euch heute vorstelle, der ist richtig, richtig genial. Und mein Titel der Woche ist heute von Alan Nieves, Apologize. Der stammt aus der gleichnamigen EP Apologize. Und die EP hat 4 Songs insgesamt. Zum einen den Titelsong Apologize, dann Hard One, L.A. Noir und So It Was. Ja, wie gesagt, mein Titel ist aber Apologize, der ist heute neu erschienen. Und wie immer lege ich euch den sehr, sehr, sehr ans Herz. Unterstützt den Künstler, streamt oder ladet den Titel runter bei eurem Lieblings-Streaming-Dienst. Was immer das ist, ob es ein Tidal ist, Spotify, Apple Music, Amazon oder wie auch immer. Sucht nach Alan Nieves und dem Titel Apologize und den gibt's jetzt.

Mega cooler Titel und mein absoluter Tipp des Abends, mein Pick der Woche, Alan Nieves mit Apologize. Und jetzt kommen die drei mega coolen spanischen neuen Titel. Wir starten mit Skrillex und Fight und Notch Without You.

Ja, das war der erste von drei mega heißen neuen, niegelnagelneuen spanischen Dance-Tracks. Das war Skrillex zusammen mit Fight mit Notch Without You aus seinem heute neu erschienenen Album Soma. Und der nächste Titel, der auch mega heiß ist, stammt von Sevek, Lady B und Vikinga. Und der Titel heißt Corazon.

Ja, und das war der zweite von drei mega heißen spanischen Titel, die ich heute für euch habe. Das war Cervec zusammen mit Lady B und Vaikina und der neue Titel Corazon. Das habe ich selten. Ich habe selten spanische progressive Titel und vor allen Dingen noch seltener gleich drei an der Zahl. Und der nächste ist auch mega cool. Das ist Bonafique mit Terapia.

So, und das war dann leider auch schon mein dritter Titel aus dieser spanischen Progressivreihe. Das war Bonafig mit Terapia. Und den finde ich richtig, richtig, richtig mega gut. So, der nächste Titel, den ich vor euch habe, ist von The Avalanches und der ist mit Jamie XX, einem Interpreten, den ich besonders cool finde. Der Titel heißt Every Single Weekend und ist tatsächlich auch etwas ungewöhnlich. The Avalanches mit Every Single Weekend. Okay.

Ja, mega cooler Titel von The Avalanches featuring Jamie XX Every Single Weekend. Es geht wieder weiter, cool weiter mit Oscar Farrell und Don't Play With Me.

Ja, mega cooler Titel, mega außergewöhnlich. Oscar Farrell war das mit Don't Play With Me. Ein weiterer Titel, der auch in meiner besten Liste gelandet ist. Es geht weiter mit Tina Shee und Too Easy.

Ja, ihr hört Mix Radio Gran Canaria heute am Freitag, den 5.6.2026 mit der Spätschicht, dem neuesten aus Electro, Dance und House. Das war T-Nashi und Too Easy. Als nächstes habe ich für euch Julia Nico zusammen mit Prana Floor und True Motion und dem neuen Titel Same Man.

Ja, das ist der Party-Freitagabend auf eurem Lieblingssender Mix Radio Gran Canaria. Das war Julia Nico zusammen mit Brana Flo und True Motion und dem neuen Titel Same Man.

0: Ihr hört Mix Radio Gran Canaria mit dem neuesten aus Electro Dance und House. Das war Rogue mit All of My Days. Und merkt euch bitte, das gibt's nur auf Mix Radio Gran Canaria. Das ist jeden Freitag von 18 bis 20 Uhr das Programm mit dem allerneuesten aus Electro Dance und House. Das ist die 187. Ausgabe der Spätschicht. Jeden Freitag neu, jeden Freitag heiß. Und ich mache jetzt erstmal ganz kurz weiter mit der Werbung. Bleibt dran, es geht gleich weiter mit neuer, cooler Musik.
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0: So, und ihr hört jetzt meine Lieblings-Drum and Bass-Interpretin mit Elektromusik. Das ist Van B mit dem neuen Titel Encore, Encore.
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0: Ja, ein weiterer cooler Titel heute von Prosper und der Titel heißt Dreams. Wie versprochen, hier geht heute ein heißer Titel nach dem anderen über den Tresen und der nächste ist von Michael Beebe und der heiße Let's Get High.
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So, und der nächste Titel, den ich für euch rausgesucht habe, ist von Matt Casali zusammen mit Matt Lightbound Born. Und der Titel heißt All About You.

Das ist Mix Radio Gran Canaria mit dem Neuesten aus Electro Dance und House. Und denkt dran, wir sind auch auf den sozialen Medien vertreten. Bleibt informiert und folgt uns, liked uns und kommentiert uns auf Facebook zum Beispiel mit dem Namen Mix Radio Gran Canaria New Generation. Oder ihr findet uns auch auf Instagram mit mixradio_fm. Das war Matt Casali zusammen mit Matt Lightburn und der Titel All About You im Extended Mix. Das nächste, was ich für euch habe, ist von Spin-Off und heißt Dance Lessons.

Ja, mega cooler Titel, aber leider muss ich den etwas abkürzen. Das war Gen 33 mit Too Late. So, und als letztes habe ich hier für euch Andrew Meller und Echoes of Love.

So, und an dieser Stelle ist es auch wieder Zeit, sich zu verabschieden. Danke, dass ihr wieder mit dabei wart. Danke dafür, dass ihr eingeschaltet habt. Danke, danke, danke. Das war die 187. Spätschicht. Mein Name ist Michael.

Ja, bleibt gesund, habt eine tolle Woche, habt ein tolles Wochenende. Ich hoffe, es hat euch so gefallen, wie es auch mir gefallen hat. Und ich hoffe, dass ihr auch nächste Woche wieder mit dabei seid, wenn es dann heißt, das ist die 188. Ausgabe der Spätschicht. Nochmal kurz in eigener Sache, schaut mal vorbei auf unserer Homepage. Die heißt ganz einfach mixradio.eu. Dort findet ihr neben wichtigen Informationen für den Urlaubsort oder wenn ihr hier lebt, auch wichtige Informationen über das tägliche, ja, einfach Neuigkeiten. Und da findet ihr auch unser Programm und wir haben reichlich gutes Programm für euch. Das geht die ganze Woche über. Meine Kollegen würden sich freuen, wenn ihr auch mal reinschaltet. Morgen geht es zum Beispiel weiter mit dem René um 11 Uhr und den Insights und um 12 Uhr dann René und seinen Mittag. 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Ich bedanke mich ein letztes Mal dafür, dass ihr dabei wart. Das war die Spätschicht am heutigen Freitag. Schaltet nächste Woche wieder ein. Das ist dann der 12.06.2026. Ab 18 Uhr präsentiere ich euch auch dann wieder das Allerneueste aus Electro, Dance und House. Mein Name ist Michael. Ciao, ich bin raus.

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5: Mit Michael Miem. Trotz der erneuten Waffenruhe kommt es zwischen Israel und der libanesischen Hisbollah-Miliz weiter zu schweren Kampfhandlungen. Nach Angaben des libanesischen Gesundheitsministeriums wurden bei mehreren Angriffen im Süden und Osten des Landes mindestens 8 Menschen getötet. Zudem gab es zahlreiche Verletzte, darunter auch Frauen und Kinder. Die israelische Armee meldete ihrerseits den Tod eines Soldaten bei einem Angriff der pro-iranischen Miliz auf im Südlibanon stationierte Truppen. Deutschland und Frankreich wollen mit einer neuen Initiative den EU-Beitrittsprozess für die Staaten des Westbalkans beschleunigen. Bundeskanzler Merz und Frankreichs Präsident Macron werben bei einem Gipfeltreffen in Montenegro dafür, Beitrittskandidaten bereits während laufender Verhandlungen schrittweise stärker in die Strukturen der Europäischen Union einzubinden. Ziel ist es, den Annäherungsprozess attraktiver und schneller zu gestalten. Dazu auch Jakov Divi von der Konrad-Adenauer-Stiftung.
6: Die Teilnahme an einzelnen Politikbereichen, das ist, glaube ich, der richtige Weg. Damit eben auch die Menschen auf dem Westbalkan, die zum Teil ja auch über 20 Jahre auf diese Mitgliedschaft warten, stärker die Vorteile von der EU-Mitgliedschaft spüren. Und deswegen ist es, glaube ich, der richtige Ansatz. Wenn Deutschland und Frankreich was abstimmen, dass es auch wirklich implementiert wird, umgesetzt wird. Und deswegen, glaube ich, sind das erste wichtige Schritte.
5: Die Pläne von Bundesgesundheitsministerin Warken zur Stabilisierung der Pflegeversicherung stoßen weiter auf großen Widerstand. Der grünen Gesundheitsexperte Dahmen kritisiert, dass die vorgesehenen Einsparungen vor allem zulasten von Pflegebedürftigen und ihren Angehörigen gingen. Zudem warnt er vor steigenden Belastungen für Kommunen durch höhere Sozialhilfekosten. Die Zahl der Menschen mit einem anlagefähigen Vermögen von mindestens $1 Million ist weltweit erneut kräftig gewachsen. Nach einer Analyse zählten im vergangenen Jahr rund 25 Millionen Menschen zu dieser Gruppe. Auch in Deutschland nahm die Zahl der vermögenden Privatpersonen deutlich zu und stieg auf rund 1,8 Millionen. Deren Gesamtvermögen wuchs ebenfalls kräftig. Deutschland belegt damit im internationalen Vergleich weiterhin den dritten Platz hinter den USA und einem weiteren Spitzenreiterland.

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1: In ihrem Paket zur technologischen Souveränität schlägt die EU-Kommission eine Reihe von Maßnahmen vor, die Europas Kompetenzen in den Bereichen Halbleiter, künstliche Intelligenz, Cloud Computing und Open Source Software stärken soll. Das heißt als Ziel auch mehr Europa und weniger Abhängigkeiten von den großen Tech-Playern in den USA und China. Max Hampel von Digital Courage sieht damit die Arbeit aber noch nicht getan.
2: Digitale Souveränität heißt für uns nicht einfach dieselben überwachungsintensiven Strukturen nur mit europäischem Logo, sondern Europa sollte öffentliche, offene und gemeinwohlorientierte digitale Infrastruktur aufbauen. Datenschutzfreundlich, interoperabel, transparent und möglichst auf freier Software basierend. Ein Beispiel dafür wäre beispielsweise das Fediverse. Als Alternative zu den sozialen Netzwerken von den amerikanischen Big-Tech-Unternehmen.
1: Die EU versucht nicht erst seit jetzt, europäische Lösungen denen der großen Big-Tech-Unternehmen entgegenzustellen. Doch vieles ist auch eine Frage der Akzeptanz. Vero ist ein Beispiel. Als ein europäisches digitales Zahlungssystem entwickelt, soll Vero eine einfache Möglichkeit bieten, Geld sofort zwischen Bankkonten zu versenden, ähnlich wie andere mobile Bezahldienste, aber speziell für Europa konzipiert. Für Thomas ist der Bezahldienst aber noch nicht das, was er sein soll.
3: Vero kenne ich zwar, aber macht relativ wenig Sinn, wenn man das privat nutzt, weil wenn man irgendwas im Internet kauft, eigentlich, also ich habe es noch nicht gesehen, dass irgendjemand Vero anbietet. Stattdessen ist PayPal immer dabei und die üblichen anderen. Also solange das nicht funktioniert, wird sich das auch nicht durchsetzen.
1: Max Hampel von Digital Courage sieht Akzeptanz auch immer wieder im Zusammenhang mit kann ich machen, muss ich nicht machen.
2: Akzeptanz entsteht vor allem dann, wenn Menschen digitale Angebote als hilfreich erleben und nicht als Zwang. Wer Digitalisierung politisch durchsetzen will, muss Wahlfreiheit, Datenschutz und analoge Alternativen mitdenken.

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4: Mit Michael Miem. Trotz der erneuten Waffenruhe kommt es zwischen Israel und der libanesischen Hisbollah-Miliz weiter zu schweren Kampfhandlungen. Nach Angaben des libanesischen Gesundheitsministeriums wurden bei mehreren Angriffen im Süden und Osten des Landes mindestens 8 Menschen getötet. Zudem gab es zahlreiche Verletzte, darunter auch Frauen und Kinder. Die israelische Armee meldete ihrerseits den Tod eines Soldaten bei einem Angriff der pro-iranischen Miliz auf im Südlibanon stationierte Truppen. Deutschland und Frankreich wollen mit einer neuen Initiative den EU-Beitrittsprozess für die Staaten des Westbalkans beschleunigen. Bundeskanzler Merz und Frankreichs Präsident Macron werben bei einem Gipfeltreffen in Montenegro dafür, Beitrittskandidaten bereits während laufender Verhandlungen schrittweise stärker in die Strukturen der Europäischen Union einzubinden. Ziel ist es, den Annäherungsprozess attraktiver und schneller zu gestalten. Dazu auch Jakov Divi von der Konrad-Adenauer-Stiftung.
5: Die Teilnahme an einzelnen Politikbereichen, das ist, glaube ich, der richtige Weg. Damit eben auch die Menschen auf dem Westbalkan, die zum Teil ja auch über 20 Jahre auf diese Mitgliedschaft warten, stärker die Vorteile von der EU-Mitgliedschaft spüren. Und deswegen ist es, glaube ich, der richtige Ansatz. Wenn Deutschland und Frankreich was abstimmen, dass es auch wirklich implementiert wird, umgesetzt wird. Und deswegen, glaube ich, sind das erste wichtige Schritte.
4: Die Pläne von Bundesgesundheitsministerin Warken zur Stabilisierung der Pflegeversicherung stoßen weiter auf großen Widerstand. Der grünen Gesundheitsexperte Dahmen kritisiert, dass die vorgesehenen Einsparungen vor allem zulasten von Pflegebedürftigen und ihren Angehörigen gingen. Zudem warnt er vor steigenden Belastungen für Kommunen durch höhere Sozialhilfekosten. Die Zahl der Menschen mit einem anlagefähigen Vermögen von mindestens $1 Million ist weltweit erneut kräftig gewachsen. Nach einer Analyse zählten im vergangenen Jahr rund 25 Millionen Menschen zu dieser Gruppe. Auch in Deutschland nahm die Zahl der vermögenden Privatpersonen deutlich zu und stieg auf rund 1,8 Millionen. Deren Gesamtvermögen wuchs ebenfalls kräftig. Deutschland belegt damit im internationalen Vergleich weiterhin den 3. Platz hinter den USA und einem weiteren Spitzenreiterland.
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1: Gleich 9:30.

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1: In ihrem Paket zur technologischen Souveränität schlägt die EU-Kommission eine Reihe von Maßnahmen vor, die Europas Kompetenzen in den Bereichen Halbleiter, künstliche Intelligenz, Cloud Computing und Open Source Software stärken soll. Das heißt als Ziel auch mehr Europa und weniger Abhängigkeiten von den großen Tech-Playern in den USA und China. Max Hampel von Digital Courage sieht damit die Arbeit aber noch nicht getan.
2: Digitale Souveränität heißt für uns nicht einfach dieselben überwachungsintensiven Strukturen nur mit europäischem Logo, sondern Europa sollte öffentliche, offene und gemeinwohlorientierte digitale Infrastruktur aufbauen. Datenschutzfreundlich, interoperabel, transparent und möglichst auf freier Software basierend. Ein Beispiel dafür wäre beispielsweise das Fediverse als Alternative zu den sozialen Netzwerken von den amerikanischen Big-Tech-Unternehmen.
1: Die EU versucht nicht erst seit jetzt, europäische Lösungen denen der großen Big-Tech-Unternehmen entgegenzustellen. Doch vieles ist auch eine Frage der Akzeptanz. Vero ist ein Beispiel. Als ein europäisches digitales Zahlungssystem entwickelt, soll Vero eine einfache Möglichkeit bieten, Geld sofort zwischen Bankkonten zu versenden, ähnlich wie andere mobile Bezahldienste, aber speziell für Europa konzipiert. Für Thomas ist der Bezahldienst aber noch nicht das, was er sein soll.
3: Vero kenne ich zwar, aber macht relativ wenig Sinn, wenn man das privat nutzt, weil wenn man irgendwas im Internet kauft, eigentlich, also ich habe es noch nicht gesehen, dass irgendjemand Vero anbietet. Stattdessen ist PayPal immer dabei und die üblichen anderen. Also solange das nicht funktioniert, wird sich das auch nicht durchsetzen.
1: Max Hampel von Digital Courage sieht Akzeptanz auch immer wieder im Zusammenhang mit kann ich machen, muss ich nicht machen.
2: Akzeptanz entsteht vor allem dann, wenn Menschen digitale Angebote als hilfreich erleben und nicht als Zwang. Wer Digitalisierung politisch durchsetzen will, muss Wahlfreiheit, Datenschutz und analoge Alternativen mitdenken.

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1: 2 Minuten vor 11.

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2: 11 Minuten nach 11.

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2: 7 Minuten vor 12.

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3: 7:12.
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